0: heiter bis sonnig, aber ab und zu ist auch mal ein Schauer oder ein Gewitter drin. Vereinzelt mit Starkregen und Hagel und es werden 28 bis 34 Grad.
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0: 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Madonna, Papa Don't Preach.
1: Mit Papa Don't Preach sorgte Madonna mal wieder für jede Menge Ärger. Plötzlich war Popmusik nicht mehr nur Unterhaltung, sondern löste gesellschaftliche Debatten aus. 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

0: mit KI-Support.
1: Meist klar, nur ein paar Wolken ziehen durch. Und ganz vereinzelt kann es im Südosten noch mal kurz regnen oder ein Schauer dabei sein. Sonst bleibt es trocken. Dazu liegen die Temperaturen gerade zwischen 19 und 14 Grad. Tagsüber dann oft heiter bis sonnig, aber ab und zu ist auch mal ein Schauer oder ein Gewitter drin. Vereinzelt mit Starkregen und Hagel und es werden 28 bis 34 Grad.

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1: Im Studio Silas Quiring. Das Social-Media-Verbot für Kinder rückt wieder ein bisschen näher. Jetzt haben sich auch EU-Experten dafür ausgesprochen, dass TikTok, Instagram und Co. bald unter 13 Jahren tabu sind. Ob, wie und wann der Vorschlag auch in ein EU-Gesetz gegossen wird, ist aber noch offen. Trotz der neuen Eskalation hält Donald Trump eine Einigung im Iran-Krieg weiter für möglich. Der US-Präsident kündigte zuletzt selbst eine erneute Blockade iranischer Häfen an. Außerdem gab es jetzt die dritte Nacht in Folge Angriffe auf Ziele im Iran. Teheran attackierte wiederum US-Ziele in mehreren Golfstaaten. VW steckt in der Krise und laut Konzernchef Blume müssten rechnerisch 50.000 Jobs weltweit wegfallen, um den Konzern wieder auf Kurs zu bringen. Und zwar zusätzlich zu den 50.000 Jobs, deren Abbau schon beschlossene Sache ist. Es werden aber auch andere Sparmaßnahmen geprüft, so Blume weiter. Auf Flugreisen dürfen Kinder ohne Reservierungsaufpreis neben ihren Eltern sitzen. Die EU hat jetzt endgültig die neuen Fluggastrechte beschlossen. Dazu gehört auch, dass Fluggäste einfacher als bisher an eine Entschädigung kommen, wenn ihr Flieger stark verspätet war oder kurzfristig gestrichen wurde.
0: NRW-Wetter mit KI-Support.
2: Meist klar, nur ein paar Wolken ziehen durch. Und ganz vereinzelt kann es im Südosten noch mal kurz regnen oder ein Schauer dabei sein. Sonst bleibt es trocken. Dazu liegen die Temperaturen gerade zwischen 19 und 14 Grad. Tagsüber dann oft heiter bis sonnig, aber ab und zu ist auch mal ein Schauer oder ein Gewitter drin. Vereinzelt mit Starkregen und Hagel und es werden 28 bis 34 Grad.
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0: spät erkannt, wie wegweisend ihr Sound für die 80s war. Mitch Ure über Talk Talk. It's my life.
1: Ich bin Talk Talk vor langer Zeit mal bei einer Fernsehsendung in Belgien begegnet. Wir haben uns nur kurz zugenickt und nie wirklich miteinander gesprochen. Im Nachhinein bedauere ich das, weil mir damals noch nicht klar war, welchen Einfluss diese Band haben würde. Talk Talk schrieben großartige Songs, ihre Produktionen waren stark und Mark Hollis hatte eine ganz eigene, unverwechselbare Stimme. It's My Life ist ein großartiger Song.
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2: Meist klar, nur ein paar Wolken ziehen durch. Und ganz vereinzelt kann es im Südosten noch mal kurz regnen oder ein Schauer dabei sein. Sonst bleibt es trocken. Dazu liegen die Temperaturen gerade zwischen 19 und 14 Grad. Tagsüber dann oft heiter bis sonnig, aber ab und zu ist auch mal ein Schauer oder ein Gewitter drin. Vereinzelt mit Starkregen und Hagel und es werden 28 bis 34 Grad.

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1: Im Studio Silas Quiring. Die USA haben die dritte Nacht in Folge Ziele im Iran angegriffen. Das teilte das zuständige US-Regionalkommando mit. Damit solle Teherans Fähigkeit zu Attacken auf Schiffe in der Straße von Hormuz weiter geschwächt werden. Der Iran griff wiederum US-Ziele in mehreren Golfstaaten an. Kein TikTok, Insta oder Snapchat unter 13 Jahren und das überall in der EU. Das schlagen von der EU-Beauftragte Experten vor. Das Gremium bringt auch Beschränkungen für ältere Jugendliche ins Spiel, solange Online-Plattformen nicht ausreichend vor Suchtgefahren, Hassrede oder Gewaltdarstellungen schützen. VW steckt in der Krise und laut Konzernchef Blume müssten rechnerisch 50.000 Jobs weltweit wegfallen, um den Konzern wieder auf Kurs zu bringen. Und zwar zusätzlich zu den 50.000 Jobs, deren Abbau schon beschlossene Sache ist. Es werden aber auch andere Sparmaßnahmen geprüft, so Blume weiter. Auf der Bahnstrecke Hamburg-Berlin gibt es aktuell Probleme. Grund ist ein umgestürzter Baum auf den Schienen in Mecklenburg-Vorpommern. ICEs und ICs fallen entweder ganz aus oder haben etwa anderthalb Stunden Verspätung. Wann genau der Verkehr wieder planmäßig laufen kann, ist noch unklar.
0: NRW-Wetter mit KI-Support.
2: Meist klar, nur ein paar Wolken ziehen durch. Und ganz vereinzelt kann es im Südosten noch mal kurz regnen oder ein Schauer dabei sein. Sonst bleibt es trocken. Dazu liegen die Temperaturen gerade zwischen 19 und 14 Grad. Tagsüber dann oft heiter bis sonnig, aber ab und zu ist auch mal ein Schauer oder ein Gewitter drin. Vereinzelt mit Starkregen und Hagel. Und es werden 28 bis 34 Grad.
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1: Sein Label will endlich einen Hit. John Lydon aber nicht. Also schreibt er eine Art Anti-Hit, in dem er über Kommerz und die Musikindustrie spottet. 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

0: mit KI-Support.
1: Meist klar, nur ein paar Wolken ziehen durch. Und ganz vereinzelt kann es im Südosten noch mal kurz regnen oder ein Schauer dabei sein. Sonst bleibt es trocken. Dazu liegen die Temperaturen gerade zwischen 19 und 14 Grad. Tagsüber dann oft heiter bis sonnig, aber ab und zu ist auch mal ein Schauer oder ein Gewitter drin. Vereinzelt mit Starkregen und Hagel und es werden 28 bis 34 Grad.

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1: Im Studio Silas Quiring. Die dritte Nacht in Folge haben die USA Angriffe auf den Iran geflogen. Mit den Attacken soll der Iran so geschwächt werden, dass er keine Schiffe in der Straße von Hormuz mehr angreifen kann, so das Regionalkommando. Präsident Trump sagte unterdessen, er hält eine Einigung mit Teheran weiter für möglich. Das Social-Media-Verbot für Kinder rückt wieder ein bisschen näher. Jetzt haben sich auch EU-Experten dafür ausgesprochen, dass TikTok, Instagram und Co. bald unter 13 Jahren tabu sind. Ob, wie und wann der Vorschlag auch in ein EU-Gesetz gegossen wird, ist aber noch offen. Die Unterstützerländer der Ukraine planen erstmals ein gemeinsames Manöver. Die europäische Schutztruppe soll bald Übungen in Nachbarländern der Ukraine durchführen. Bei Beratung in Paris haben Deutschland, die Ukraine und 8 weitere Länder außerdem ein gemeinsames Raketenabwehrbündnis geschlossen. Auf Flugreisen dürfen Kinder ohne Reservierungsaufpreis neben ihren Eltern sitzen. Die EU hat jetzt endgültig die neuen Fluggastrechte beschlossen. Dazu gehört auch, dass Fluggäste einfacher als bisher an eine Entschädigung kommen, wenn ihr Flieger stark verspätet war oder kurzfristig gestrichen wurde.
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1: An vielen Gebäuden in ganz Nordrhein-Westfalen wehen die Flaggen heute auf Halbmast. Das Landesinnenministerium hat Trauerbeflaggung angeordnet. Anlass ist der 5. Jahrestag der Flutkatastrophe in NRW und Rheinland-Pfalz. Als im Juli 2021. 185 Menschen waren damals ums Leben gekommen. Einer wird bis heute noch vermisst. NRW steuert auf einen Stauhöhepunkt zu. Mit dem Start der Sommerferien am Wochenende werden sich wieder viele mit dem Auto auf den Weg Richtung Urlaub machen. Vor allem am Freitagnachmittag und Samstagvormittag erwartet der ADAC lange Staus. Und nicht nur die Ferien sorgen für volle Straßen. Dazu kommen große Events wie die große Kirmes am Rhein in Düsseldorf.
0: NRW-Wetter mit KI-Support.
2: Weiter bis sonnig geht's in den Morgen. Später bleibt's meist freundlich, nur im Süden kann's ab und zu Schauer oder ein Gewitter geben. Dann auch mal mit Starkregen und Hagel. Dazu wird's sommerlich warm, die Höchstwerte liegen zwischen 26 und 33 Grad. Morgen wieder viel Sonne und trocken, höchstens im Süden mal ein Gewitter, maximal 31 Grad.
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2: Im Moment ist alles frei auf den Straßen bei uns in NRW, keine Staus.
3: Einen schönen guten Morgen an diesem Dienstag. Hallo.
4: Hallo, hier sind Peter und Marie.
3: Wir haben ja schon öfter über Eis geredet, nicht? Wie teuer das geworden ist. Jetzt habe ich hier eine neue Meldung bekommen. Und zwar, wer hat wohl die meisten Eissorten im Jahr 2025 hergestellt und damit einen offiziellen Rekord tatsächlich inne gehabt?
4: Hm? Da bin ich gespannt.
3: Ein Salzburger Eismacher hat innerhalb von 18 Tagen 1301 verschiedene Eissorten kreiert. Ich frage mich, wer soll die bitte alle probieren?
4: Das würde unserem Bundeskanzler gefallen, wie viel der gearbeitet hat. Der Mann, ja, muss ich an der Stelle sagen. Und ich vermute, im Hintergrund lief bei diesem Salzburger Save the Summer Radio. Deswegen war der so in Stimmung. Findet ihr bei uns in der kostenfreien Sender-App und im Web.
3: Ja, ohne das wird man, glaube ich, auch verrückt bei so vielen Eissorten. Die besten Sommersongs bei uns natürlich. Und hier ist einer aus dieser Kategorie. Und hier ist Gloria Stefan. Die Miami Sound Machine, Rhythm is gonna get you.

0: Der Hit von Robert Palmer, der fast nur in Deutschland so richtig, richtig erfolgreich war. Johnny and Mary. Guten Morgen.
1: Guten Morgen, ihr Lieben. Peter Marie hier.
0: Mit dem Album She's So Unusual schrieb Cyndi Lauper tatsächlich Musikgeschichte. Sie war tatsächlich die erste Künstlerin, die mit einem Debütalbum 4 Top 5 Hits in den US-Charts hatte.
1: Und 3 davon, das waren diese hier.
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0: Na, habt ihr sie alle erkannt? Ja. Girls Just Wanna Have Fun, Bebop und All Through the Night. Aber da fehlt noch einer.
1: Der vierte im Bunde und den hören wir jetzt in voller Länge. Time after time hier bei 80s 80s. Hier ist Cyndi Lauper.

0: Straight Up, das war Paula Abdul. Jeden Tag gibt's bei uns ein paar Socken zu gewinnen und auch heute ist das natürlich der Fall. Und ihr wisst ja, wie es geht, 8 Sekunden lang einen Hit erkennen. Und diese Aufgabe, die sollte jetzt der Ryan lösen können.
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0: Guten Tag, Peter Marie, 80s, 80s hier, hallo.
2: Hi.
3: Hallo.
2: Wer ist denn da am Telefon?
3: Hier ist der Ryan.
2: Hi, Ryan. Schön, dass du mit uns eine Runde spielen möchtest.
0: Ryan, ja. ich hab gesehen, du hast erst 2026 Abitur gemacht. Also du bist noch so jüngere Fraktion, ne?
3: Ich bin tatsächlich gerade noch im Abitur.
0: Ah, noch?
2: Wow.
0: Hey, Wahnsinn.
3: Ich mach ja das längere Abitur, das kürzere wurde ja abgeschafft. Aha. Deswegen muss ich tatsächlich nächstes Jahr noch ein Jahr zur Schule.
2: Oh. Du darfst zur Schule. Guck mal, wir älteren Leute, ja? Wir würden jetzt sagen, du darfst noch ein Jahr in die Schule und danach geht's ins Arbeitsleben.
0: Hat mein Opa auch immer gesagt. Wie bist du denn an die 80er Musik überhaupt gekommen? Über deine Eltern oder wie? Weil es ist ja nicht so deine Richtung eigentlich, was das Jahr betrifft, ne?
3: Also ich wurde tatsächlich von Freunden angemeldet für dieses Quiz und 80s, 80s, wir haben so eine Alexa zu Hause und da läuft es halt immer, also das Radio.
0: Ja, und wenn du dann ab und zu auch mal hörst, was ich oder meine Kollegen oder Kolleginnen so sagen über die Titel, dann weißt du ja auch, wer das so singt. Dann werden wir mal sehen, dass das klappt jetzt mit dir, nicht? Denn du weißt ja, 8 Sekunden sind nicht lange, ein Song, und du sagst, es reicht ja schon, Titel oder Interpret, eins von beiden reicht uns völlig aus. Ja?
3: Das reicht schon.
0: Ja, das reicht schon. Wir sind da ganz großzügig.
3: Right. Perfekt.
0: Wir starten jetzt. Hier sind deine 8 Sekunden.
3: Running to You von Bryan Adams.
2: Oh Gott, entschuldige bitte, dass ich lache. Ich habe dich nicht ausgelacht, sondern ich wollte in der Sekunde sagen, na, das ist doch mal eine einfache Nummer für dich und du platzt mit etwas raus, womit ich nicht gerechnet habe.
0: Nein, nein, da hast du dich, glaube ich, auch ganz verhört, weil das ist natürlich auch ein bisschen schwierig, weil das ist so ein Gitarreninstrumentalteil, der auf wahnsinnige Rock-Sachen hindeutet, was es ja eigentlich gar nicht ist, denn der Interpret ist kein Rockstar in dem Sinne, dafür aber ein ganz großer Popstar.
2: Der Popstar.
0: Der Popstar schlechthin, kann man sagen, fast schon.
3: Oh Gott, war das falsch?
0: Ja, das war, wir haben gar nichts gehört.
2: Wenn wir das
0: so richtig
2: sagen, dann ist das Spiel ja zu Ende. Du bist ja noch in der Findungsphase, welcher Song
0: ja
2: das
0: noch,
2: gewesen
0: ja,
2: sein
0: ja,
2: kann.
0: Wir haben noch gar nichts richtig gehört.
2: Und wenn wir dir sagen, dass es der Popstar der 80er und eigentlich auch 90er gewesen ist, den du gerade gehört hast, dann gibt es nur eine Antwort, die richtig sein kann.
3: Aus dem Song konnte ich es jetzt nicht erkennen, aber wenn jemand den schon so beschreibt, würde ich sagen Michael Jackson vielleicht.
2: Ja, dann hören wir mal rein.
0: Ja, danke.

0: Und es wäre ja fast Van Halen richtig gewesen, denn das Gitarrensolo, was du gehört hast, ausbietet, das hat Van Halen zum Song beigetragen damals.
1: Ja, so ist das. Aber es war eine schwierige Stelle, müssen wir wirklich sagen. Außerdem gilt das auch bei uns natürlich als Jugendförderung, so was Hörer betrifft. Da sind wir dann mal sehr, sehr großzügig. Und du hast es ja dann letztlich auch gewusst. Insofern gehören dir die 80s.
2: Schon große Hilfe bekommen.
0: Nein, ja, aber hast du die verdient.
1: Komm, im Abitur kriegst du die nicht, keine Sorge. Aber bei uns schon. Und wir freuen uns ja immer, wenn Hörer auch mal ein bisschen jünger noch sind. Denn wir brauchen ja auch Nachwuchs, ne? Sonst ist es irgendwo vorbei.
2: Ja, natürlich. Also.
0: Schön, dass du zur Community gehörst. Viel Spaß mit den Socken und danke fürs Mitmachen.
2: Danke Ihnen so. Tschüss.
0: Bis dann. Ciao. Tschüss.

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1: Im Studio Philipp Nützig. Vor genau 5 Jahren hat die Flutkatastrophe in NRW und Rheinland-Pfalz mehr als 180 Menschen das Leben gekostet. In der Region gibt es heute mehrere Gedenkveranstaltungen. Nach der Katastrophe hat sich laut Bundesamt für Bevölkerungsschutz einiges getan. Es gibt etwa schneller Warnungen aufs Handy und neue Sirenen. Unwetter haben vor allem in Norddeutschland Schäden angerichtet. Gestern Abend und in der Nacht gab es etwa in Mecklenburg-Vorpommern und Niedersachsen teils tennisballgroße Hagelkörner. Außerdem gab es örtlich geflutete Straßenkeller und umgestürzte Bäume. Die USA haben die 3. Nacht in Folge Ziele im Iran angegriffen. Das teilte das zuständige Regionalkommando mit. Damit solle Teherans Fähigkeit zu Attacken auf Schiffe in der Straße von Hormuz weiter geschwächt werden. Der Iran griff wiederum US-Ziele in mehreren Golfstaaten an. Die Fußball-WM biegt auf die Zielgerade ein. Heute steht das erste Halbfinale auf dem Programm. Der FIFA-Weltranglisten-Erste und Topfavorit Frankreich spielt ab 21 Uhr gegen Spanien. Morgen gibt es dann das 2. Halbfinale zwischen England und Argentinien.
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2: An vielen Gebäuden in ganz Nordrhein-Westfalen wehen die Flaggen heute auf Halbmast. Das Landesinnenministerium hat Trauerbeflaggung angeordnet. Anlass ist der 5. Jahrestag der Flutkatastrophe in NRW und Rheinland-Pfalz im Juli 2021. 185 Menschen waren damals ums Leben gekommen. Einer wird bis heute noch vermisst. NRW steuert auf einen Stauhöhepunkt zu. Mit dem Start der Sommerferien am Wochenende werden sich wieder viele mit dem Auto auf den Weg Richtung Urlaub machen. Vor allem am Freitagnachmittag und Samstagvormittag erwartet der ADAC lange Staus. Und nicht nur die Ferien sorgen für volle Straßen. Dazu kommen große Events wie die große Kirmes am Rhein in Düsseldorf.
0: NRW-Wetter mit KI-Support.
3: Weiter bis sonnig geht's in den Morgen. Später bleibt's meist freundlich. Nur im Süden kann's ab und zu Schauer oder ein Gewitter geben. Dann auch mal mit Starkregen und Hagel. Dazu wird's sommerlich warm. Die Höchstwerte liegen zwischen 26 und 33 Grad. Morgen wieder viel Sonne und trocken. Höchstens im Süden mal ein Gewitter. Maximal 31 Grad.
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3: Nichts los auf den Straßen. Aktuell freie Fahrt.
4: Es ist Dienstag, der 14. Juli, kurz vor 5:30.
5: Hallo ihr Lieben.
4: Ja, und heute auf den Tag genau am 14. Juli wurde Marie geboren.
5: Ah!
4: Ja, herzlichen Glückwunsch an Marie. Datum, Jahreszahl sagen wir aus Datenschutzgründen jetzt nicht, ne?
5: Aber ach, muss Quatsch, auch nicht sein. Komm, 1984, das beste Musikjahr und in dem wurde ich geboren.
4: Ja, endlich mal jemand, der zu seinem Alter steht. Das ist doch sehr schön. Ich kann das in meinem Alter nicht mehr. Also Marie, alles, alles Gute. Ich glaube auch von vielen, vielen Hörern und Hörerinnen, die dich jeden Morgen begleiten hier und auf 90s hören. Also alles, alles Gute.
5: Liebe, liebe, liebe. Aber wir gucken mal, was Relevantes in den 80ern am heutigen Tag passiert.
4: Das war schon ganz schön relevant. Aber du hast recht, es sind natürlich noch andere Sachen passiert an diesem Tag in den 80ern. Und das gibt's gleich in unserer Timeline.
5: Vorher noch Heaven 17 für euch ist Temptation.

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1: Der heutige 14. Juli im Jahr 1982 ist ein besonderer Tag für die Band Pink Floyd und ihre Fans. Der Film zum Konzeptalbum The Wall feiert Premiere in Londons Empire Theater. Bob Geldof spielt die Hauptrolle als Rockmusiker Pink. Der Film Pink Floyd The Wall erreicht allein im ersten Jahr Einnahmen in Höhe von 22 Millionen Dollar. Außerdem erhält er 2 British Academy Awards.
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0: Del Hall und John Oates, Out of Touch.
1: Hallo, hier sind Peter und Marie an diesem Dienstag.
0: Bonjour à tous les Français et bonne fête, comme on vous sagen, nicht?
1: Bitte was?
0: Heute ist französischer Nationalfeiertag.
1: Ah ja, stimmt.

0: Ah, das ist schon schön, diese Hymne. Ja.
1: Also heute wird ganz Frankreich auf jeden Fall feiern. Der Sturm auf die Bastille wird gefeiert. Und da gibt's natürlich jede Menge Partys und Musikveranstaltungen. Und die ganze Land ist auf den Beinen. Also ganz, ganz, ganz viele Grüße rüber nach Frankreich.
0: Ich fühle mich ja aus vielerlei Gründen irgendwie mit Frankreich verbunden. Denn erstens habe ich am französischen Nationalfeiertag heute Geburtstag. Zweitens sind meine Vorfahren wohl von den Hugenotten abstammig.
1: Ah,
0: also den französischen Protestanten aus dem 16. Jahrhundert. Ich weiß nicht, wer das mal recherchiert hat, ja, aber mir wird auch nachgesagt, ich sehe manchmal etwas französischer.
1: Ja, Hauptsache, du isst keine Froschschenkel.
0: Auch keine Schnecken.
1: Gut, wunderbar, dann haben wir das ja. Aber wir haben natürlich zu Ehren dieses Feiertags in Frankreich Musik, und zwar französischsprachige Musik von TransX. Und die kommen ja immerhin aus dem französischsprachigen Teil Kanadas, aus Montreal oder auch Montreal, muss man dann wohl sagen. Und deswegen gibt's ihre Hits auch auf Französisch. Hier sind TransX und Vivre sur Video.

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1: Im Studio Philipp Nützig. Vor genau 5 Jahren hat die Flutkatastrophe in NRW und Rheinland-Pfalz mehr als 180 Menschen das Leben gekostet. In der Region gibt es heute mehrere Gedenkveranstaltungen. Nach der Katastrophe hat sich laut Bundesamt für Bevölkerungsschutz einiges getan. Es gibt etwa schneller Warnungen aufs Handy und neue Sirenen. Unwetter haben vor allem in Norddeutschland Schäden angerichtet. Gestern Abend und in der Nacht gab es etwa in Mecklenburg-Vorpommern und Niedersachsen teils tennisballgroße Hagelkörner. Außerdem gab es örtlich geflutete Straßenkeller und umgestürzte Bäume. Die USA haben die 3. Nacht in Folge Ziele im Iran angegriffen. Das teilte das zuständige Regionalkommando mit. Damit solle Teherans Fähigkeit zu Attacken auf Schiffe in der Straße von Hormuz weiter geschwächt werden. Der Iran griff wiederum US-Ziele in mehreren Golfstaaten an. Die Fußball-WM biegt auf die Zielgerade ein. Heute steht das erste Halbfinale auf dem Programm. Der FIFA-Weltranglisten-Erste und Topfavorit Frankreich spielt ab 21 Uhr gegen Spanien. Morgen gibt es dann das zweite Halbfinale zwischen England und Argentinien.
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1: Ein 37 Jahre alter Obdachloser sitzt nach einem Messerangriff auf einen 14-Jährigen in der Kölner Neustadt Süd jetzt in Untersuchungshaft. Der Verdächtige soll mehreren Jugendlichen am Samstag hinterhergerannt sein und einen davon dann angegriffen haben. Wegen eines ähnlichen Vorfalls saß der 37-Jährige bereits im Gefängnis. NRW steuert auf einen Stauhöhepunkt zu. Mit dem Start der Sommerferien am Wochenende werden sich wieder viele mit dem Auto auf den Weg in Richtung Urlaub machen. Vor allem am Freitagnachmittag und Samstagvormittag erwartet der ADAC lange Staus. Und nicht nur die Ferien sorgen für volle Straßen. Dazu kommen große Events wie die große Kirmes am Rhein in Düsseldorf.
0: NRW-Wetter mit KI-Support.
2: Weiter bis sonnig geht's in den Morgen. Später bleibt's meist freundlich, nur im Süden kann's ab und zu Schauer oder ein Gewitter geben. Dann auch mal mit Starkregen und Hagel. Dazu wird's sommerlich warm, die Höchstwerte liegen zwischen 26 und 33 Grad. Morgen wieder viel Sonne und trocken, höchstens im Süden mal ein Gewitter, maximal 31 Grad.
0: NRW-Verkehr.
2: Es gibt gerade keine Staus, man kommt entspannt durch.
3: Es ist kurz nach 6, 14.07. Hallo.
4: Hallo ihr Lieben.
3: Und es ist nicht nur ein 14. Juli, nein, es ist Maries Geburtstag. Happy, happy Birthday. Alles Gute dir.
4: Danke, ganz, ganz lieb von dir, dass du daran denkst.
3: Marie, wie feierst du denn? Ganz groß, so mit Party und 100 Leuten, oder?
4: Das wird ein wilder Tag. Ich habe um 12 noch einen Hautarzttermin mit meiner Tochter. Ansonsten ist nichts geplant.
3: Hautarzttermin, Tochter, so. Ja, mein Gott, vielleicht gibt es ja noch ein oder anderes Küchlein oder Geburtstagstorte oder so.
4: Mit meiner Familie reicht mir das voll und ganz.
3: Noch irgendeine Überraschung.
4: Ja, wollte ich sagen. Die Kinder und der Mann sind das Wichtigste.
3: Wahrscheinlich hört er jetzt zu und sagt, ach Mensch, ja, stimmt, ja.
4: Genau, ich muss ja noch, oh Gott, also lass es eintauchen in die Hitze der 80er hier.
3: Das machen wir und ich hoffe, der entspricht dir auch und ist für deinen Geburtstag gut geeignet. Paul Young, Love of the

0: Madonna, gestern ein Star, heute ein Star. Hier ist sie mit True Blue gewesen. Dienstagmorgen, schönen guten Morgen.
1: Guten Morgen.
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0: Und aus Dirty Dancing hören wir jetzt natürlich Musik. Eric Carmen, Hungry Eyes.
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0: 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Kaoma Lambak.

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1: Im Studio Philipp Nützig. Vor genau 5 Jahren hat die Flutkatastrophe in NRW und Rheinland-Pfalz mehr als 180 Menschen das Leben gekostet. Heute wird bei der Gedenkveranstaltung an die Opfer erinnert. Gleichzeitig warnt die Deutsche Umwelthilfe. Laut einer neuen Studie hat noch immer rund jeder 4. Landkreis ein hohes Hochwasserrisiko. Heftiger Hagel, überflutete Keller und umgestürzte Bäume. Unwetter sind über Norddeutschland gezogen. Auf der Bahnstrecke Hamburg-Berlin ging zeitweise nichts mehr. Für heute warnt der Deutsche Wetterdienst erneut vor kräftigen Gewittern, vor allem in der Mitte und im Süden. Die Zahl der Wehrdienstverweigerer ist im ersten Halbjahr deutlich gestiegen. Bis Ende Juni gingen fast 5.900 Anträge ein, berichtet das Redaktionsnetzwerk Deutschland. Im gesamten Vorjahr waren es 2.000 weniger. Seit Januar gilt das neue Wehrdienstgesetz. 100 Spiele sind bei der Fußball-WM schon durch. 4 Stück gibt's noch. Heute treffen Frankreich und Spanien im ersten Halbfinale aufeinander. Morgen spielen dann England und Argentinien gegeneinander. Am Wochenende gibt's dann das Spiel um Platz 3 sowie das große Finale.
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1: Ein 37 Jahre alter Obdachloser sitzt nach einem Messerangriff auf einen 14-Jährigen in der Kölner Neustadt Süd jetzt in Untersuchungshaft. Der Verdächtige soll mehreren Jugendlichen am Samstag hinterhergerannt sein und einen davon dann angegriffen haben. Wegen eines ähnlichen Vorfalls saß der 37-Jährige bereits im Gefängnis. NRW steuert auf einen Stauhöhepunkt zu. Mit dem Start der Sommerferien am Wochenende werden sich wieder viele mit dem Auto auf den Weg in Richtung Urlaub machen. Vor allem am Freitagnachmittag und Samstagvormittag erwartet der ADAC lange Staus. Und nicht nur die Ferien sorgen für volle Straßen. Dazu kommen große Events wie die große Kirmes am Rhein in Düsseldorf.
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2: Weiter bis sonnig geht's in den Morgen. Später bleibt's meist freundlich, nur im Süden kann's ab und zu Schauer oder ein Gewitter geben. Dann auch mal mit Starkregen und Hagel. Dazu wird's sommerlich warm, die Höchstwerte liegen zwischen 26 und 33 Grad. Morgen wieder viel Sonne und trocken, höchstens im Süden mal ein Gewitter, maximal 31 Grad.
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2: Es gibt gerade keine Staus, man kommt entspannt durch.
3: Ihr seid wieder voll informiert. Es ist kurz nach 6:30. Hier sind im Studio immer noch Peter und Marie.
4: Hallo, schönen Dienstag. Und der wird gleich sehr spannend, denn es steht wieder eine Pop-Story auf dem Plan. Das bedeutet, Peter hat sich einen 80-Hit geschnappt und sich Infos darüber rausgesucht, die ihr so vielleicht noch nie gehört habt.
3: In dem Song geht es um die Menschen, die immer öfter einen Erlöser oder einen Führer suchen. Das geht ja nicht immer gut aus, wie wir wissen. Also darum bleiben wir jetzt erstmal bei der Liebe. Aber gleich in den Pop-Stories, da geht's um diesen Erlöser. Jetzt erstmal Tina Turner. What's love got to do with it?

ein erwachsener Mann, sie ein Mädchen, würde ich mal sagen. Das wäre heute zu Recht völlig undenkbar. Einige Jahre später heiraten sie. Priscilla zieht zu Elvis nach Memphis. Was klingt wie die große Love Story, wird immer mehr zum Albtraum. Denn Priscilla vergöttert Elvis, ohne Wenn und Aber. Und das scheint ihm zu gefallen. Er bestimmt, welche Filme sie sich ansehen, welche Musik bei ihnen zu Hause läuft, was sie anziehen muss, wann sie Sex haben. Es wird immer schlimmer. 1973 lassen sie sich scheiden. Rückblickend sagt Priscilla, sie habe die ganze Zeit nur Elvis' Leben gelebt, während sie sich selbst dabei völlig vergessen hat. Diese Geschichte des King of Rock'n'Roll war für Martin Gore der Ausgangspunkt für einen der erfolgreichsten Depeche Mode Songs. In ihrer Autobiografie beschreibt Priscilla Elvis nämlich so: Er war mein Personal Jesus.

0: Hier ist 80s 80s für euch, jetzt mit einem Song, wo ihr vielleicht ein, zwei Sekunden denken könntet, hä, was denn das? Das habe ich ja noch nie gehört. Oder ihr sagt sogar, der Song, den habe ich gesucht, so lange. Genau deshalb heißt diese Rubrik auch
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0: Hier findet ihr Titel, die echt in Vergessenheit geraten sind. Schon damals, weil sie in Alben versteckt waren, auf B-Seiten unterwegs waren oder eben einfach in der Versenkung verschwunden sind. Völlig grundlos.
2: Ja, da wird der eine oder andere sagen, Mensch, da habe ich gar nicht dran gedacht. Da bin ich gar nicht drauf gekommen auf diesen Song. Aber es ist ein toller Song, den ich da rausgesucht habe, finde ich zumindest, von einer Band, die auch so ein bisschen in Vergessenheit geraten ist. Warum eigentlich? Fischer Z, die waren in ganz Europa erfolgreich, verkauften mehr als 2 Millionen Alben und waren bei Aufnahmen mit Peter Gabriel dabei. Waren mit James Brown in Ost-Berlin, mit The Police, mit den Dire Straits oder mit Bob Marley aus seiner letzten Festival-Tour dabei. Also eine richtige Mega-Powerband und trotzdem wird sie heute relativ wenig gespielt. Hier ist ein Song von Fischer Z und da geht's um Berlin und das ist eine Hymne auf die Stadt Anfang der 80er Jahre mit einer sehr besonderen, sehr kreativen Szene, die aber auch ein bisschen düster und ein bisschen deprimierend wirken kann. Hier sind Fischer Z und

0: Eine Ode an unsere Hauptstadt. Berlin, das war ein Fischer-Set.
1: Einer von Peters Lost 80s. Also ein 80s-Hit, der absolut stark ist, aber heutzutage so ein bisschen in Vergessenheit geraten. Und deshalb haben wir uns gedacht, was machen wir mit so starken Songs? Wir spielen sie natürlich für euch. Und zwar genau in dieser Rubrik jeden Dienstag.

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1: Im Studio Philipp Nützig. Heftiger Hagel, überflutete Keller und umgestürzte Bäume. Unwetter sind über Norddeutschland gezogen. Auf der Bahnstrecke Hamburg-Berlin ging zeitweise nichts mehr. Für heute warnt der Deutsche Wetterdienst erneut vor kräftigen Gewittern, vor allem in der Mitte und im Süden. Vor genau 5 Jahren hat die Flutkatastrophe in NRW und Rheinland-Pfalz mehr als 180 Menschen das Leben gekostet. Heute wird bei der Gedenkveranstaltung an die Opfer erinnert. Gleichzeitig warnt die Deutsche Umwelthilfe. Laut einer neuen Studie hat noch immer rund jeder 4. Landkreis ein hohes Hochwasserrisiko. Die Zahl der Wehrdienstverweigerer ist im ersten Halbjahr deutlich gestiegen. Bis Ende Juni gingen fast 5.900 Anträge ein, berichtet das Redaktionsnetzwerk Deutschland. Im gesamten Vorjahr waren es 2.000 weniger. Seit Januar gilt das neue Wehrdienstgesetz. 100 Spiele sind bei der Fußball-WM schon durch. 4 Stück gibt's noch. Heute treffen Frankreich und Spanien im ersten Halbfinale aufeinander. Morgen spielen dann England und Argentinien gegeneinander. Am Wochenende gibt's dann das Spiel um Platz 3 sowie das große Finale.
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1: Ein Türsteher muss nach Schüssen vor einer Düsseldorfer Bar 8 Jahre ins Gefängnis. Im Streit um den Einlass hatte er im vergangenen Dezember zur Waffe gegriffen. Ein 54-Jähriger wurde dabei am Kopf getroffen und ist heute ein Pflegefall. Auch ein 2. Mann wurde verletzt. Das Gericht sprach beiden Opfern insgesamt 84.000 Euro Schmerzensgeld zu. Die nordrhein-westfälische Antisemitismusbeauftragte Silvia Löhrmann warnt vor einem zunehmenden Judenhass. Antisemitische Straftaten haben in NRW zuletzt erneut zugenommen. Über 780 Fälle hat die Polizei im vergangenen Jahr erfasst, 13% mehr als im Jahr davor. Löhrmann fordert deutlich mehr Prävention sowie Aufklärung an Schulen und bei Behörden.
0: NRW-Wetter mit KI-Support.
2: Sonnig bis heiter geht's heute Morgen los, aber so ganz safe ist es nicht. Im Süden können später vereinzelt Schauer oder auch ein Gewitter hochgehen, mit Starkregen und Hagel. Sonst bleibt's oft freundlich und warm, die Höchstwerte liegen bei 26 bis 33 Grad. Morgen wieder meist Sonne und trocken, im Süden ab und zu ein Gewitter, maximal 31 Grad.
0: NRW-Verkehr.
2: Auf der A1 Euskirchen Richtung Köln gibt es zwischen dem Tunnel Löwenich und Köln-Bocklemünd 2 Kilometer Stop and Go.
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3: Einen schönen guten Morgen an diesem Dienstag. Hallo.
4: Hallo, hier sind Peter und Marie.
3: Wir haben ja schon öfter über Eis geredet, nicht? Wie teuer das geworden ist. Jetzt habe ich hier eine neue Meldung bekommen. Und zwar, wer hat wohl die meisten Eissorten im Jahr 2025 hergestellt und damit einen offiziellen Rekord tatsächlich inne gehabt?
4: Da bin ich gespannt.
3: Ein Salzburger Eismacher hat innerhalb von 18 Tagen 1.301 verschiedene Eissorten kreiert. Ich frage mich, wer soll die bitte alle probieren?
4: Das würde unserem Bundeskanzler gefallen, wie viel der gearbeitet hat. Der Mann, ja, muss ich an der Stelle sagen. Und ich vermute, im Hintergrund lief bei diesem Salzburger Save the Summer Radio. Deswegen war der so in Stimmung. 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
3: Ja, ohne das wird man, glaube ich, auch verrückt bei so vielen Eissorten. Die besten Sommersongs bei uns natürlich. Und hier ist einer aus dieser Kategorie. Und hier sind die Four Tops, Loco in Acapulco.

0: Einer der vielen Hits der Pet Shop Boys, Always on My Mind. Wir sind mitten am Dienstagmorgen. Schönen guten Morgen.
1: Hallo.
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0: Es ist zurück, das Sundowner Event des Jahres, so nennen wir das. Und so ist es ja auch. Ein wunderschöner Abend an einem Beach mit schönen, coolen Drinks in der Hand, mit bisschen was zu essen, mit tollen Gesprächen, mit hoffentlich einem fulminanten Sonnenuntergang. Und dann erstrahlt die Leinwand und darauf dann ein Film. Und ich glaube ja, Maria hat da ihre Hände mit im Spiel gehabt, dass dieser Film wieder gezeigt wird.
1: Nein, in der Tat nicht, aber ich freue mich umso mehr. Und für alle die, die von Dirty Dancing noch nie was gehört haben, habe ich in drei Sätzen diesen Film mal für euch zusammengefasst. Dirty Dancing erzählt die Geschichte der jungen Frances Baby, wird sie genannt, Houseman, die sich während eines Sommerurlaubs in den Tanzlehrer Johnny Castle verliebt. Trotz gesellschaftlicher Unterschiede und familiärer Widerstände findet sich eine große Liebe.
0: Oh. Da kommt dann noch eine Melone vor. So viel weiß ich auch schon.
1: Ja, die Melone ist wichtig. Aber das ist so ein Cliffhanger, das werdet ihr dann vor Ort sehen.
0: Ich lerne immer mehr dazu. Auf jeden Fall, diesen Film gibt es zu sehen mit all dem, was wir euch schon vorher gesagt haben. Also ein richtig schöner Sommerabend und zwar in Köln, im Rhein-Main-Gebiet und auf Usedom.
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0: Und in Dirty Dancing gibt es ja jede Menge toller Hits und einen davon hören wir jetzt. Patrick Swayze featuring Wendy Fraser, She's Like the Wind.
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0: Sunglasses at Night, Corey Hart. Jeden Tag gibt's bei uns ein paar Socken zu gewinnen und auch heute ist das natürlich der Fall. Und ihr wisst ja, wie es geht, 8 Sekunden lang einen Hit erkennen. Und diese Aufgabe, die sollte jetzt der Ryan lösen können.
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0: Guten Tag, Peter Marie, 80s, 80s hier, hallo.
2: Hi.
3: Hallo.
2: Wer ist denn da am Telefon?
3: Hier ist der Ryan.
2: Hi, Ryan. Schön, dass du mit uns eine Runde spielen möchtest.
0: Ryan, ja. ich hab gesehen, du hast erst 2026 Abitur gemacht. Also du bist noch so jüngere Fraktion, ne?
3: Ich bin tatsächlich gerade noch im Abitur.
0: Ah, noch?
2: Wow.
0: Hey,
3: Wahnsinn. Ich mach ja das längere Abitur, das kürzere wurde ja abgeschafft. Aha. Deswegen muss ich tatsächlich nächstes Jahr noch ein Jahr zur Schule.
2: Oh. Du darfst zur Schule. Guck mal, wir älteren Leute, ja? Wir würden jetzt sagen, du darfst noch ein Jahr in die Schule und danach geht's ins Arbeitsleben.
0: Hat mein Opa auch immer gesagt. Wie bist du denn an die 80er Musik überhaupt gekommen? Über deine Eltern oder wie? Weil das ist ja nicht so deine Richtung eigentlich, was das Jahr betrifft, ne?
3: Also ich wurde tatsächlich von Freunden angemeldet für dieses Quiz und 80s, 80s, wir haben so eine Alexa zu Hause und da läuft es halt immer, also das Radio.
0: Ja, und wenn du dann ab und zu auch mal hörst, was ich oder meine Kollegen oder Kolleginnen so sagen über die Titel, dann weißt du ja auch, wer das so singt. Dann werden wir mal sehen, dass das klappt jetzt mit dir, nicht? Denn du weißt ja, 8 Sekunden sind nicht lange, ein Song. Und du sagst, es reicht ja schon, Titel oder Interpret, eins von beiden reicht uns völlig aus. Ja?
3: Das reicht schon.
0: Ja, das reicht schon. Wir sind da ganz großzügig.
3: Perfekt.
0: Wir starten jetzt. Hier sind deine 8 Sekunden.
3: Running to You von Bryan Adams.
2: Oh Gott, entschuldige bitte, dass ich lache. Ich habe dich nicht ausgelacht, sondern ich wollte in der Sekunde sagen, na, das ist doch mal eine einfache Nummer für dich und du platzt mit etwas raus, womit ich glaub, nicht gerechnet habe.
0: Nein, da hast du dich, glaube ich, auch ganz verhört, weil das ist natürlich auch ein bisschen schwierig, weil das ist so ein Gitarreninstrumentalteil, der auf wahnsinnige Rock-Sachen hindeutet, was es ja eigentlich gar nicht ist, denn der Interpret ist kein Rockstar in dem Sinne, dafür aber ein ganz großer Popstar.
2: Der Popstar.
0: Der Popstar schlechthin, kann man sagen, fast schon.
3: Oh Gott, war das falsch?
0: Ja, das war, wir haben gar nichts gehört.
2: Wenn wir das jetzt richtig, sagen, dann ist das Spiel ja zu Ende. Du bist ja noch in der Findungsphase, welcher Song
0: das
2: gewesen sein kann.
0: Ja, wir haben noch gar nichts richtig gehört.
2: Und wenn wir dir sagen, dass es der Popstar der 80er und eigentlich auch 90er gewesen ist, den du gerade gehört hast, dann gibt es nur eine Antwort, die richtig sein kann.
3: Aus dem Song konnte ich es jetzt nicht erkennen, aber wenn jemand den schon so beschreibt, würde ich sagen Michael Jackson vielleicht.
2: Ja, dann hören wir mal rein.
0: Ja, danke.

0: Und es wäre ja fast Van Halen richtig gewesen, denn ja, das Gitarrensolo, genau, was du gehört hast, ausbietet, das hat Van Halen zum Song beigetragen damals.
1: Ja, so ja, ist das. Aber es war eine schwierige Stelle, müssen wir wirklich sagen. Außerdem gilt das auch bei uns natürlich als Jugendförderung, so was Hörer betrifft. Da sind wir dann mal sehr, sehr großzügig. Und du hast es ja dann letztlich auch gewusst. Insofern gehören dir die 80s.
2: Ich habe schon große Hilfe bekommen.
0: Nein, ja, aber hast du dir verdient.
1: Komm, im Abitur kriegst du die nicht, keine Sorge. Aber bei uns schon. Und wir freuen uns ja immer, wenn Hörer auch mal ein bisschen jünger noch sind. Denn wir brauchen ja auch Nachwuchs, ne? Sonst ist er irgendwo vorbei.
2: Ja, natürlich.
0: Also. Schön, dass du zur Community gehörst. Viel Spaß mit den Socken und danke fürs Mitmachen.
2: Danke Ihnen so. Tschüss.
0: Bis dann, ciao.

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1: Im Studio Philipp Nützig. Unwetter haben vor allem in Norddeutschland Schäden angerichtet. Gestern Abend und in der Nacht gab es etwa in Mecklenburg-Vorpommern und Niedersachsen teils tennisballgroße Hagelkörner. Außerdem gab es örtlich geflutete Straßenkeller und umgestürzte Bäume. Vor genau 5 Jahren hat die Flutkatastrophe in NRW und Rheinland-Pfalz mehr als 180 Menschen das Leben gekostet. In der Region gibt es heute mehrere Gedenkveranstaltungen. Nach der Katastrophe hat sich laut Bundesamt für Bevölkerungsschutz einiges getan. Es gibt etwa schneller Warnungen aufs Handy und neue Sirenen. Die 3. Nacht in Folge haben die USA Angriffe auf den Iran geflogen. Mit den Attacken soll der Iran so geschwächt werden, dass er keine Schiffe in der Straße von Hormuz mehr angreifen kann, so das Regionalkommando. Präsident Trump sagte unterdessen, er hält eine Einigung mit Teheran weiter für möglich. Wer holt sich das erste Ticket fürs Endspiel der Fußball-WM? Topfavorit Frankreich und Spanien kämpfen heute im ersten Halbfinale darum. Morgen folgt dann das 2. Halbfinale zwischen England und Argentinien. Das große Finale steigt am Sonntag in New York.
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1: Ein Türsteher muss nach Schüssen vor einer Düsseldorfer Bar 8 Jahre ins Gefängnis. Im Streit um den Einlass hatte er im vergangenen Dezember zur Waffe gegriffen. Ein 54-Jähriger wurde dabei am Kopf getroffen und ist heute ein Pflegefall. Auch ein 2. Mann wurde verletzt. Das Gericht sprach beiden Opfern insgesamt 84.000 Euro Schmerzensgeld zu. Die nordrhein-westfälische Antisemitismusbeauftragte Silvia Löhrmann warnt vor einem zunehmenden Judenhass. Antisemitische Straftaten haben in NRW zuletzt erneut zugenommen. Über 780 Fälle hat die Polizei im vergangenen Jahr erfasst, 13% mehr als im Jahr davor. Löhrmann fordert deutlich mehr Prävention sowie Aufklärung an Schulen und bei Behörden.
0: NRW-Wetter mit KI-Support.
2: Sonnig bis heiter geht's heute Morgen los, aber so ganz safe ist es nicht. Im Süden können später vereinzelt Schauer oder auch ein Gewitter hochgehen, mit Starkregen und Hagel. Sonst bleibt's oft freundlich und warm, die Höchstwerte liegen bei 26 bis 33 Grad. Morgen wieder meist Sonne und trocken, im Süden ab und zu ein Gewitter, maximal 31 Grad.
0: NRW-Verkehr.
2: Auf der A1 Euskirchen Richtung Köln staut es sich zwischen Gleuel und Köln-Löwenich auf 6 Kilometern. Auf der A3 Oberhausen Richtung Köln sind es zwischen dem Dreieck Langenfeld und Leverkusen-Opladen 3 Kilometer Stau und in der Gegenrichtung Köln Richtung Oberhausen zwischen Köln-Mülheim und dem Kreuz Leverkusen 2 Kilometer. Und auf der A40 Dortmund Richtung Essen gibt es zwischen Bochum-Wattenscheid und Essen-Krai 4 Kilometer Stau.
3: Es ist Dienstag, der 14. Juli, kurz vor 7:30.
4: Hallo ihr Lieben.
3: Ja, und heute auf den Tag genau am 14. Juli wurde Marie geboren.
4: Ah!
3: Ja, herzlichen Glückwunsch an Marie. Datum, Jahreszahl sagen wir aus Datenschutzgründen jetzt nicht, ne?
4: Aber ach, muss Quatsch, auch nicht. Sein. Komm, 1984, das beste Musikjahr und in dem wurde ich geboren.
3: Ja, endlich mal jemand, der zu seinem Alter steht. Das ist doch sehr schön. Ich kann das in meinem Alter nicht mehr. Also Marie, alles, alles Gute. Ich glaube auch von vielen, vielen Hörern, Hörerinnen, die dich jeden Morgen begleiten hier und auf 90s, 90s hören. Also alles, alles Gute.
4: Liebe, Liebe, Liebe. Aber wir gucken mal, was Relevantes in den 80ern am heutigen Tag passiert ist.
3: Das war schon ganz schön relevant. Aber du hast recht, es sind natürlich noch andere Sachen passiert an diesem Tag in den 80ern. Und das gibt's gleich in unserer Timeline.
4: Vorher noch von mir als kleine Geburtstagslage sozusagen. People, hold on. Cold, Kat und Lisa Stansfield. 80s.

0: 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Heute in den 80ern. Der heutige 14. Juli im Jahr 1982 ist ein besonderer Tag für die Band Pink Floyd und ihre Fans. Der Film zum Konzeptalbum The Wall feiert Premiere in Londons Empire Theater. Bob Geldof spielt die Hauptrolle als Rockmusiker Pink. Der Film Pink Floyd The Wall erreicht allein im ersten Jahr Einnahmen in Höhe von 22 Millionen Dollar. Außerdem erhält er 2 British Academy Awards.
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0: schönen guten Morgen und wir nehmen uns wieder ein bisschen mehr Zeit als sonst.
1: Genau.
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0: Heute geht es um einen Song aus dem 80er-Teenie-Film Pretty in Pink. Und Filmsongs, die sind einer bestimmten Ordnung unterworfen, denn manchmal sagt der Regisseur genau, wie er den Song haben will. In diesem Fall musste er genau 120 Beats pro Minute haben, damit er zum vorhergehenden Song einfach passt und nahtlos aneinander schließt. Ein schweres Unterfangen, aber nicht für Orchestral Maneuvers in the Dark. Die haben das Ganze perfekt gelöst und zwar mit dem Song If You Leave aus Pretty in Pink, heute in der Maxi-Version.

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1: Im Studio Philipp Nützig. Unwetter haben vor allem in Norddeutschland Schäden angerichtet. Gestern Abend und in der Nacht gab es etwa in Mecklenburg-Vorpommern und Niedersachsen teils tennisballgroße Hagelkörner. Außerdem gab es örtlich geflutete Straßenkeller und umgestürzte Bäume. Vor genau 5 Jahren hat die Flutkatastrophe in NRW und Rheinland-Pfalz mehr als 180 Menschen das Leben gekostet. In der Region gibt es heute mehrere Gedenkveranstaltungen. Nach der Katastrophe hat sich laut Bundesamt für Bevölkerungsschutz einiges getan. Es gibt etwa schneller Warnungen aufs Handy und neue Sirenen. 100 Euro für 1 Liter Saft. Foodwatch hat ein Nahrungsergänzungsmittel der Marke Lavita zur dreistesten Werbelüge des Jahres gekürt. Laut der Verbraucherschützer besteht das Produkt größtenteils aus Fruchtsaftkonzentrat und teilweise überdosierten Vitaminen. Wer holt sich das erste Ticket fürs Endspiel der Fußball-WM? Topfavorit Frankreich und Spanien kämpfen heute im ersten Halbfinale darum. Morgen folgt dann das zweite Halbfinale zwischen England und Argentinien. Das große Finale steigt am Sonntag in New York.
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1: Ein 37 Jahre alter Obdachloser sitzt nach einem Messerangriff auf einen 14-Jährigen in der Kölner Neustadt Süd jetzt in Untersuchungshaft. Der Verdächtige soll mehreren Jugendlichen am Samstag hinterhergerannt sein und einen davon dann angegriffen haben. Wegen eines ähnlichen Vorfalls saß der 37-Jährige bereits im Gefängnis. NRW steuert auf einen Stauhöhepunkt zu. Mit dem Start der Sommerferien am Wochenende werden sich wieder viele mit dem Auto auf den Weg in Richtung Urlaub machen. Vor allem am Freitagnachmittag und Samstagvormittag erwartet der ADAC lange Staus. Und nicht nur die Ferien sorgen für volle Straßen. Dazu kommen große Events wie die große Kirmes am Rhein in Düsseldorf.
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2: Sonnig bis heiter geht's heute Morgen los, aber so ganz safe ist es nicht. Im Süden können später vereinzelt Schauer oder auch ein Gewitter hochgehen, mit Starkregen und Hagel. Sonst bleibt's oft freundlich und warm, die Höchstwerte liegen bei 26 bis 33 Grad. Morgen wieder meist Sonne und trocken, im Süden ab und zu ein Gewitter, maximal 31 Grad.
0: NRW-Verkehr.
2: 2 Kilometer Stop-and-Go auf der A1 Euskirchen Richtung Köln zwischen Gleuel und Köln-Löwenich. Auf der A3 Oberhausen Richtung Köln staut es sich zwischen dem Dreieck Langenfeld und Leverkusen-Opladen auf 3 Kilometern und in der Gegenrichtung Köln Richtung Oberhausen zwischen Köln-Mülheim und dem Kreuz Leverkusen auf 2 Kilometern. Und auf der A40 Dortmund Richtung Essen stockt es zwischen Bochum-Wattenscheid-West und Essen-Frillendorf auf 3 Kilometern.
3: Kurz nach 8 haben wir schon. Heute ist Dienstag, der 14. Juli. Guten Morgen.
4: Guten Morgen.
3: Und es ist nicht nur ein 14. Juli, nein, es ist Maries Geburtstag. Happy, happy Birthday. Alles Gute dir.
4: Danke, ganz, ganz lieb von dir, dass du daran denkst.
3: Marie, wie feierst du denn? Ganz groß, so mit Party und 100 Leuten, oder?
4: Das wird ein wilder Tag. Ich habe um 12 noch einen Hautarzttermin mit meiner Tochter. Ansonsten ist nichts geplant.
3: Hautarzttermin, Tochter, so. Ja, mein Gott, vielleicht gibt es ja noch ein oder anderes Küchlein oder Geburtstagstorte oder so.
4: Mit meiner Familie reicht mir das
3: noch
4: voll
3: irgendeine Überraschung.
4: Ja, wollte ich sagen. Die Kinder und der Mann sind das Wichtigste.
3: Wahrscheinlich hört er jetzt zu und sagt, ach Mensch, ja, stimmt,
4: oh Gott,
3: ja.
4: Genau, ich muss ja noch, oh Gott, also lass es eintauchen in die Hits der 80er hier.
3: Das machen wir und ich hoffe, der entspricht dir auch und ist für deinen Geburtstag gut geeignet. Foreigner, that was yesterday.

0: Cool at the Gang, fresh. Dienstagmorgen, schönen guten Morgen.
1: Guten Morgen.
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0: Und aus Dirty Dancing hören wir jetzt natürlich Musik. Bill Medley und Jennifer Warnes, I've Had the Time of My Life.
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0: Einen wunderschönen guten Morgen, hallo.
1: Hallo, Peter und Marie hier für euch.
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0: Und einen Song aus dem Summer-Radio haben wir jetzt auch für euch hier, nämlich Beagle Music Limited, Eyes in the Sunshine.

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2: Im Studio Philipp Nützig. Heftiger Hagel, überflutete Keller und umgestürzte Bäume. Unwetter sind über Norddeutschland gezogen. Auf der Bahnstrecke Hamburg-Berlin ging zeitweise nichts mehr. Für heute warnt der Deutsche Wetterdienst erneut vor kräftigen Gewittern, vor allem in der Mitte und im Süden. Vor genau 5 Jahren hat die Flutkatastrophe im Ahrtal und Teilen NRWs Deutschland erschüttert. Heute wird bei Gedenkveranstaltungen an die mehr als 180 Toten erinnert. Gleichzeitig warnt die Deutsche Umwelthilfe. Laut einer neuen Studie hat noch immer rund jeder vierte Landkreis ein hohes Hochwasserrisiko. Es gibt Widerstand gegen die Kürzungspläne von Familienministerin Prien beim Unterhaltsvorschuss. Die sehen vor, dass der Staat Unterhalt nicht mehr so lange vorstrecken soll, wenn ein Elternteil nicht zahlt. Aus der SPD kommt jetzt der Vorschlag, stattdessen die Sanktionen für Unterhaltsverweigerer zu verschärfen. Die Fußball-WM biegt auf die Zielgerade ein. Heute steht das erste Halbfinale auf dem Programm. Topfavorit Frankreich spielt ab 21 Uhr gegen Spanien. Morgen gibt es dann das zweite Halbfinale zwischen England und Argentinien.
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2: Ein 37 Jahre alter Obdachloser sitzt nach einem Messerangriff auf einen 14-Jährigen in der Kölner Neustadt Süd jetzt in Untersuchungshaft. Der Verdächtige soll mehreren Jugendlichen am Samstag hinterhergerannt sein und einen davon dann angegriffen haben. Wegen eines ähnlichen Vorfalls saß der 37-Jährige bereits im Gefängnis. NRW steuert auf einen Stauhöhepunkt zu. Mit dem Start der Sommerferien am Wochenende werden sich wieder viele mit dem Auto auf den Weg in Richtung Urlaub machen. Vor allem am Freitagnachmittag und Samstagvormittag erwartet der ADAC lange Staus. Und nicht nur die Ferien sorgen für volle Straßen. Dazu kommen große Events wie die große Kirmes am Rhein in Düsseldorf.
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3: Sonnig bis heiter geht's heute Morgen los, aber so ganz safe ist es nicht. Im Süden können später vereinzelt Schauer oder auch ein Gewitter hochgehen, mit Starkregen und Hagel. Sonst bleibt's oft freundlich und warm, die Höchstwerte liegen bei 26 bis 33 Grad. Morgen wieder meist Sonne und trocken, im Süden ab und zu ein Gewitter, maximal 31 Grad.
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3: 6 Kilometer Stau auf der A1 Euskirchen Richtung Köln zwischen Gleuel und Köln-Bocklemünd. 2 Kilometer Stop-and-Go auf der A3 Köln Richtung Oberhausen zwischen Köln-Mühlheim und dem Kreuz Leverkusen. 6 Kilometer Stau auf der A40 Dortmund Richtung Duisburg zwischen dem Dreieck Bochum-West und Essen-Frillendorf. Und auf der A52 Mönchengladbach Richtung Düsseldorf stockt es zwischen dem Kreuz Nersen und Schiefbahn auf 2 Kilometern.
4: Alle Infos auf den Punkt. Es ist kurz nach 8:30. Hier sind im Studio immer noch Peter und Marie.
5: Hallo, schönen Dienstag. Und der wird gleich sehr spannend, denn es steht wieder eine Popstory auf dem Plan. Das bedeutet, Peter hat sich einen 80-Hit geschnappt und sich Infos darüber rausgesucht, die ihr so vielleicht noch nie gehört habt.
4: Bei Spotify gibt es etwa 500 Songs mit dem Wort Hard. Und einen davon, den werden wir jetzt auch gleich in der Popstory ein bisschen auseinandernehmen. Aber vorher singt Kim Wilde jetzt mal über die Hoffnung, die bekanntermaßen als letzte stirbt. Keep me hanging on, Kim Wilde.

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1: Mitte der 80er nahm die junge Leslie Wonderman unter dem Namen Les Lee Songs auf, die vor allem für die Clubszene gedacht waren. Doch so richtig erfolgreich war sie damit nicht. Dann bot sich Leslie die Chance, über eine Freundin ein Demo direkt auf den Schreibtisch von Clive Davis zu platzieren. Eine mega Chance, denn Davis war ein echter Hitmaker in den 80ern, der Stars wie Whitney Houston und Aerosmith groß gemacht hat. Wonderman setzte alles auf eine Karte, leiht sich $6,000 von ihrem Vater, nimmt einige Songs auf und nennt sich fortan Taylor Dane. Die Reaktion der Plattenfirmen ist nicht ganz so euphorisch, wie sie erhofft hat. Sie hält ein sogenanntes Single-Option-Album-Angebot, bedeutet, man kann sie fallen lassen, wenn das Lied floppt, hat aber alle Rechte an ihr, wenn es funktioniert. Als dann die erste Version ihrer Single erscheint, ist nicht mal ihr Konterfei auf dem Cover zu sehen. Doch dann geht ihr Song Tell It To My Heart so dermaßen durch die Decke, dass plötzlich alle an Taylor Dane glauben und sie lieben. Ein Jahr später geht die Frau, die immer an sich geglaubt hat, mit niemand anderem als Michael Jackson auf seine Bad Tour 1988.

0: ist 80s für euch. Jetzt mit einem Song, wo ihr vielleicht ein, zwei Sekunden denken könntet, hä, was denn das? Das habe ich ja noch nie gehört. Oder ihr sagt sogar, der Song, den habe ich gesucht, so lange. Genau deshalb heißt diese Rubrik auch
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0: Hier findet ihr Titel, die echt in Vergessenheit geraten sind. Schon damals, weil sie in Alben versteckt waren, auf B-Seiten unterwegs waren oder eben einfach in der Versenkung verschwunden sind. Völlig grundlos.
2: Ja, da wird der eine oder andere sagen, Mensch, da habe ich gar nicht dran gedacht. Da bin ich gar nicht drauf gekommen auf diesen Song. Aber es ist ein toller Song, den ich da rausgesucht habe, finde ich zumindest, von einer Band, die auch so ein bisschen in Vergessenheit geraten ist. Warum eigentlich? Fischer Z, die waren in ganz Europa erfolgreich, verkauften mehr als 2 Millionen Alben und waren bei Aufnahmen mit Peter Gabriel dabei. Waren mit James Brown in Ost-Berlin, mit The Police, mit den Dire Straits oder mit Bob Marley aus seiner letzten Festival-Tour dabei. Also eine richtige Mega-Powerband und trotzdem wird sie heute relativ wenig gespielt. Hier ist ein Song von Fischer Z und da geht's um Berlin und das ist eine Hymne auf die Stadt Anfang der 80er Jahre mit einer sehr besonderen, sehr kreativen Szene, die aber auch ein bisschen düster und ein bisschen deprimierend wirken kann.

0: Eine Ode an unsere Hauptstadt. Berlin, das war ein Fischer-Set.
1: Ein Song, der viel zu selten im Radio gespielt wird und genau deshalb auch in Peters Rubrik Lost 80s gelandet ist. Die gibt es bei uns immer dienstags, donnerstags und samstags. 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
1: Im Studio Philipp Nützig. Heftiger Hagel, überflutete Keller und umgestürzte Bäume. Unwetter sind über Norddeutschland gezogen. Auf der Bahnstrecke Hamburg-Berlin ging zeitweise nichts mehr. Für heute warnt der Deutsche Wetterdienst erneut vor kräftigen Gewittern, vor allem in der Mitte und im Süden. Vor genau 5 Jahren hat die Flutkatastrophe im Ahrtal und Teilen NRWs Deutschland erschüttert. Heute wird bei Gedenkveranstaltungen an die mehr als 180 Toten erinnert. Gleichzeitig warnt die Deutsche Umwelthilfe. Laut einer neuen Studie hat noch immer rund jeder vierte Landkreis ein hohes Hochwasserrisiko. Es gibt Widerstand gegen die Kürzungspläne von Familienministerin Prien beim Unterhaltsvorschuss. Die sehen vor, dass der Staat Unterhalt nicht mehr so lange vorstrecken soll, wenn ein Elternteil nicht zahlt. Aus der SPD kommt jetzt der Vorschlag, stattdessen die Sanktionen für Unterhaltsverweigerer zu verschärfen. Die Fußball-WM biegt auf die Zielgerade ein. Heute steht das erste Halbfinale auf dem Programm. Topfavorit Frankreich spielt ab 21 Uhr gegen Spanien. Morgen gibt es dann das zweite Halbfinale zwischen England und Argentinien.
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1: Ein Türsteher muss nach Schüssen vor einer Düsseldorfer Bar 8 Jahre ins Gefängnis. Im Streit um den Einlass hatte er im vergangenen Dezember zur Waffe gegriffen. Ein 54-Jähriger wurde dabei am Kopf getroffen und ist heute ein Pflegefall. Auch ein zweiter Mann wurde verletzt. Das Gericht sprach beiden Opfern insgesamt 84.000 Euro Schmerzensgeld zu. Die nordrhein-westfälische Antisemitismusbeauftragte Silvia Löhrmann warnt vor einem zunehmenden Judenhass. Antisemitische Straftaten haben in NRW zuletzt erneut zugenommen. Über 780 Fälle hat die Polizei im vergangenen Jahr erfasst, 13% mehr als im Jahr davor. Löhrmann fordert deutlich mehr Prävention sowie Aufklärung an Schulen und bei Behörden.
0: NRW-Wetter mit KI-Support.
2: Meist sonnig und heiter läuft der Vormittag. Nur im Süden kann sich später auch mal ein Schauer oder ein Gewitter dazwischen mogeln, mit Starkregen und Hagel als Option. Dazu wird es ordentlich warm, die Höchstwerte liegen zwischen 26 und 33 Grad. Morgen bleibt es meistens sonnig und trocken, maximal um 31 Grad.
0: NRW-Verkehr.
2: Auf der A3 Köln Richtung Oberhausen staut es sich zwischen dem Kreuz Hilden und Mettmann auf 2 Kilometern und im weiteren Verlauf zwischen Köln-Delbrück und dem Kreuz Leverkusen auf 6 Kilometern. Es staut sich auf der A3 Köln Richtung Frankfurt zwischen Köln-Delbrück und dem Dreieck Köln-Heumer auf 3 Kilometern. Und auf der A3 Oberhausen Richtung Köln gibt es zwischen dem Dreieck Langenfeld und Leverkusen-Opladen 2 Kilometer Stop and Go.
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3: Einen schönen guten Morgen an diesem Dienstag. Hallo.
4: Hallo, hier sind Peter und Marie.
3: Wir haben ja schon öfter über Eis geredet, nicht? Wie teuer das geworden ist. Jetzt habe ich hier eine neue Meldung bekommen. Und zwar, wer hat wohl die meisten Eissorten im Jahr 2025 hergestellt und damit einen offiziellen Rekord tatsächlich inne gehabt?
4: Da bin ich gespannt.
3: Ein Salzburger Eismacher hat innerhalb von 18 Tagen 1301 verschiedene Eissorten kreiert. Ich frage mich, wer soll die bitte alle probieren?
4: Das würde unserem Bundeskanzler gefallen, wie viel der gearbeitet hat. Der Mann muss ich an der Stelle sagen. Und ich vermute, im Hintergrund lief bei diesem Salzburger Save the Summer Radio. Deswegen war der so in Stimmung. Findet ihr bei uns in der kostenfreien Sender-App und im Web.
3: Ja, ohne das wird man, glaube ich, auch verrückt bei so vielen Eissorten. Die besten Sommersongs bei uns natürlich. Und hier ist einer aus dieser Kategorie. Und hier sind Wham! Club Tropicana.

0: Bits are Burning, das waren Midnight Oil. Wir sind mitten am Dienstagmorgen. Schönen guten Morgen.
1: Hallo.
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0: Es ist zurück, das Sundowner Event des Jahres, so nennen wir das. Und so ist es ja auch. Ein wunderschöner Abend an einem Beach mit schönen, coolen Drinks in der Hand, mit bisschen was zu essen, mit tollen Gesprächen, mit hoffentlich einem fulminanten Sonnenuntergang. Und dann erstrahlt die Leinwand und darauf dann ein Film. Und ich glaube ja, Marie hat da ihre Hände mit im Spiel gehabt, dass dieser Film wieder gezeigt wird.
1: Nein, in der Tat nicht, aber ich freue mich umso mehr. Und für alle die, die von Dirty Dancing noch nie was gehört haben, habe ich in drei Sätzen diesen Film mal für euch zusammengefasst. Dirty Dancing erzählt die Geschichte der jungen Frances Baby, wird sie genannt, Houseman, die sich während eines Sommerurlaubs in den Tanzlehrer Johnny Castle verliebt. Trotz gesellschaftlicher Unterschiede und familiärer Widerstände findet sich eine große Liebe.
0: Oh. Da kommt dann noch eine Melone vor. So viel weiß ich auch
1: Melone
0: schon.
1: Die Melone ist wichtig, aber das ist so ein Cliffhanger, das werdet ihr dann vor Ort sehen.
0: Ich lerne immer mehr dazu. Auf jeden Fall, diesen Film gibt's zu sehen mit all dem, was wir euch schon vorher gesagt haben. Also ein richtig schöner Sommerabend und zwar in Köln, im Rhein-Main-Gebiet und auf Usedom.
1: 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Viel Glück!
0: Und in Dirty Dancing gibt's ja jede Menge toller, toller Hits und einen davon hören wir jetzt. Eric Carmen, Hungry Eyes.
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2: Der heutige 14. Juli im Jahr 1982 ist ein besonderer Tag für die Band Pink Floyd und ihre Fans. Der Film zum Konzeptalbum The Wall feiert Premiere in Londons Empire Theater. Bob Geldof spielt die Hauptrolle als Rockmusiker Pink. Der Film Pink Floyd The Wall erreicht allein im ersten Jahr Einnahmen in Höhe von 22 Millionen Dollar. Außerdem erhält er 2 British Academy Awards.
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1: Im Studio Philipp Nützig. Unwetter haben vor allem in Norddeutschland Schäden angerichtet. Gestern Abend und in der Nacht gab es etwa in Mecklenburg-Vorpommern und Niedersachsen teils tennisballgroße Hagelkörner. Außerdem gab es örtlich geflutete Straßenkeller und umgestürzte Bäume. Vor genau 5 Jahren hat die Flutkatastrophe im Ahrtal und Teilen NRWs mehr als 180 Menschen das Leben gekostet. In der Region gibt es heute mehrere Gedenkveranstaltungen. Nach der Katastrophe hat sich laut Bundesamt für Bevölkerungsschutz einiges getan. Es gibt etwa schneller Warnungen aufs Handy und neue Sirenen. Die aktuelle Hitzewelle in Italien macht jetzt sogar dem Parmesan zu schaffen. Bei über 40 Grad geben die Kühe weniger Milch. Dazu wird wegen der Trockenheit das Futter knapp. Experten warnen, mehr Hitze könnte den berühmten Käse langfristig teurer machen und seine Qualität beeinflussen. 100 Spiele sind bei der Fußball-WM schon durch. 4 Stück gibt's noch. Heute treffen Frankreich und Spanien im ersten Halbfinale aufeinander. Morgen spielen dann England und Argentinien gegeneinander. Am Wochenende gibt's dann das Spiel um Platz 3 sowie das große Finale.
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1: Ein Türsteher muss nach Schüssen vor einer Düsseldorfer Bar 8 Jahre ins Gefängnis. Im Streit um den Einlass hatte er im vergangenen Dezember zur Waffe gegriffen. Ein 54-Jähriger wurde dabei am Kopf getroffen und ist heute ein Pflegefall. Auch ein zweiter Mann wurde verletzt. Das Gericht sprach beiden Opfern insgesamt 84.000 Euro Schmerzensgeld zu. Die nordrhein-westfälische Antisemitismusbeauftragte Silvia Löhrmann warnt vor einem zunehmenden Judenhass. Antisemitische Straftaten haben in NRW zuletzt erneut zugenommen. Über 780 Fälle hat die Polizei im vergangenen Jahr erfasst, 13% mehr als im Jahr davor. Löhrmann fordert deutlich mehr Prävention sowie Aufklärung an Schulen und bei Behörden.
0: NRW-Wetter mit KI-Support.
2: Meist sonnig und heiter läuft der Vormittag. Nur im Süden kann sich später auch mal ein Schauer oder ein Gewitter dazwischen mogeln, mit Starkregen und Hagel als Option. Dazu wird es ordentlich warm, die Höchstwerte liegen zwischen 26 und 33 Grad. Morgen bleibt es meistens sonnig und trocken, maximal um 31 Grad.
0: NRW-Verkehr.
2: Auf der A3 Oberhausen Richtung Köln staut es sich zwischen dem Dreieck Langenfeld und Leverkusen-Opladen auf 2 Kilometern. 6 Kilometer Stau sind es auf der A3 Köln Richtung Frankfurt zwischen Köln-Mühlheim und dem Kreuz Köln-Ost. Auf der A3 Köln Richtung Oberhausen sind es zwischen Köln-Mühlheim und Leverkusen-Opladen 4 Kilometer Stau. Und auf der A40 Dortmund Richtung Essen gibt es zwischen Bochum-Wattenscheid-West und Essen-Krai 3 Kilometer Stop-and-Go.
3: Halb 10 ist es in Deutschland. Schönen guten Morgen.
4: Hallo.
3: Viele Künstler haben ja immer eine ganz spezielle Garderobe auf der Bühne. Und Pat Benatar, die kennt man natürlich in ihrem ganz besonderen Stil.
4: Ja, richtig. Hautenge Bodies, Leggings und kniehohe Stiefel.
3: Ja, das war aber gar nicht so geplant, sondern eine Art Zufall, hat sie mal gesagt. Denn sie war auf einer Kostümparty und ging als Character aus einem B-Movie. Und dieser Film hieß Katzenfrauen vom Mond. Ja, und die sahen eben so aus, nicht? So mit hautengen Gummi- oder Lederkostümen. Und insofern hat sie dir gesagt, ach, das sieht eigentlich ganz schön aus.
4: Ja, ist dabei geblieben und hat es einfach mit auf die Bühne genommen für sich. Finde ich gut.
3: Ja, sie hätte schlimmere Kino-Outfits haben können, finde ich. Ja. Ne? Also, hier ist

0: Einen schönen guten Morgen und wir nehmen uns wieder ein bisschen mehr Zeit als sonst.
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2: Immer um diese Uhrzeit gibt es für euch eine extra lange Version von einem 80er-Hit, aber nicht irgendeine. Nein, da sind meist noch tolle Schnörkel und Schlenker dran, wo man sagt, da gefällt mir die Maxi besser als das Original. Hört euch gerne

und nahtlos aneinander schließt. Ein schweres Unterfangen, aber nicht für Orchestral Maneuvers in the Dark. Die haben das Ganze perfekt gelöst und zwar mit dem Song If You Leave aus Pretty in Pink, heute in der Maxi-Version.

0: Die Morning Show neigt sich so langsam zum Ende. Das war Rick Astley, Together Forever. Aber trotzdem, einen schönen guten Morgen.
1: Hallo, hier sind Peter und Marie an diesem Dienstag.
0: Bonjour à tous les Français et bonne fête, kann man so sagen, nicht?
1: Bitte was?
0: Heute ist französischer Nationalfeiertag.
1: Ah ja, stimmt.

0: Ist schon schön, diese Hymne. Ja.
1: Also heute wird ganz Frankreich auf jeden Fall feiern. Der Sturm auf die Bastille wird gefeiert. Und da gibt's natürlich jede Menge Partys und Musikveranstaltungen. Und die ganze Land ist auf den Beinen. Also ganz, ganz, ganz viele Grüße rüber nach Frankreich.
0: Ich fühle mich ja aus vielerlei Gründen irgendwie mit Frankreich verbunden. Denn erstens habe ich am französischen Nationalfeiertag heute Geburtstag. Zweitens sind meine Vorfahren wohl von den Hugenotten abstammig.
1: Ah,
0: also den französischen Protestanten aus dem 16. Jahrhundert. Ich weiß nicht, wer das mal recherchiert hat, ja, aber mir wird auch nachgesagt, ich sehe manchmal etwas französischer.
1: Ja, Hauptsache, du isst keine Froschschenkel.
0: Auch keine Schnecken.
1: Gut, wunderbar, dann haben wir das ja. Und wir haben natürlich französische Musik zu Ehren des Nationalfeiertags, und zwar von Gerge Paty, die ja leider in diesem Jahr gestorben ist. Hier ist Gerge Paty.

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1: Im Studio Philipp Nützig. Unwetter haben vor allem in Norddeutschland Schäden angerichtet. Gestern Abend und in der Nacht gab es etwa in Mecklenburg-Vorpommern und Niedersachsen teils tennisballgroße Hagelkörner. Außerdem gab es örtlich geflutete Straßenkeller und umgestürzte Bäume. Vor genau 5 Jahren hat die Flutkatastrophe im Ahrtal und Teilen NRWs mehr als 180 Menschen das Leben gekostet. In der Region gibt es heute mehrere Gedenkveranstaltungen. Nach der Katastrophe hat sich laut Bundesamt für Bevölkerungsschutz einiges getan. Es gibt etwa schneller Warnungen aufs Handy und neue Sirenen. Schon wieder sorgt offenbar ein Anschlag an einer Bahnstrecke für Einschränkungen im Zugverkehr. An der Strecke Hamburg-Cuxhaven wurde ein Verteilerkasten angezündet, teilte die Polizei mit. Am Wochenende war bereits die Bahnstrecke zwischen Köln und Düsseldorf wegen eines Brandanschlags gesperrt. Die aktuelle Hitzewelle in Italien macht jetzt sogar dem Parmesan zu schaffen. Bei über 40 Grad geben die Kühe weniger Milch. Dazu wird wegen der Trockenheit das Futter knapp. Experten warnen, mehr Hitze könnte den berühmten Käse langfristig teurer machen und seine Qualität beeinflussen.
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1: Ein 37 Jahre alter Obdachloser sitzt nach einem Messerangriff auf einen 14-Jährigen in der Kölner Neustadt Süd jetzt in Untersuchungshaft. Der Verdächtige soll mehreren Jugendlichen am Samstag hinterhergerannt sein und einen davon dann angegriffen haben. Wegen eines ähnlichen Vorfalls saß der 37-Jährige bereits im Gefängnis. NRW steuert auf einen Stauhöhepunkt zu. Mit dem Start der Sommerferien am Wochenende werden sich wieder viele mit dem Auto auf den Weg in Richtung Urlaub machen. Vor allem am Freitagnachmittag und Samstagvormittag erwartet der ADAC lange Staus. Und nicht nur die Ferien sorgen für volle Straßen, dazu kommen große Events wie die große Kirmes am Rhein in Düsseldorf.
0: NRW-Wetter mit KI-Support.
2: Meist sonnig und heiter läuft der Vormittag. Nur im Süden kann sich später auch mal ein Schauer oder ein Gewitter dazwischen mogeln, mit Starkregen und Hagel als Option. Dazu wird es ordentlich warm, die Höchstwerte liegen zwischen 26 und 33 Grad. Morgen bleibt es meistens sonnig und trocken, maximal um 31 Grad.
0: NRW-Verkehr.
2: 4 Kilometer Stau auf der A3 Köln Richtung Frankfurt zwischen Köln-Mühlheim und dem Kreuz Köln-Ost und in der Gegenrichtung auf der A3 Köln Richtung Oberhausen zwischen Köln-Mühlheim und Leverkusen-Opladen ebenfalls auf 4 Kilometern. 3 Kilometer Stop-and-Go auf der A40 Dortmund Richtung Essen zwischen Bochum-Wattenscheid-West und Essen-Krai. Und auf der A42 Kamp-Lindfort Richtung Dortmund stockt es zwischen Herne-Krange und dem Kreuz Herne auf 2 Kilometern.
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3: Kurz nach 10, schönen Dienstagvormittag für euch. Ich bin Torte. Genießt eure Sommerferien und dazu den coolen Sound der 80er. Zudem hat 1985 die großartige Whitney Houston einen genialen Hit beigesteuert. Viel Spaß hier jetzt mit How Will I Know.

0: 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Und jetzt Peters Pop Stories. 80s Hits und ihre Geschichte. Duran Duran, The Reflex.
1: Duran Duran sitzen 1983 in einem französischen Schloss, wo sie produzieren. Auch The Reflex. Und der Song ist eigentlich schon fertig, aber sie merken, irgendwas fehlt da. Warum sie durch eine Party in Australien den Mann finden, der den Song zu dem Hit macht, der die Charts geht, das hört in meinem Podcast.

Bis auf NRW, Baden-Württemberg und Bayern genießen alle Bundesländer herrlich die Sommerferien, aber auch ohne Ferienmodus genießt ihr bei uns online auf 80s80s.de und in unserer kostenlosen Sender-App jederzeit die coolsten Sommerhits der 80er in unserem Summer Radio. Vorgeschmack habe ich hier für euch, gewann 1986 einen Grammy für die beste männliche Rockgesangsdarbietung. Hier ist Eagles Mitbegründer Don Henley mit Boys of Summer.

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0: News. Es gibt Sorge bei The Cure. Die Band muss nämlich kurzfristig auf ihren legendären Bassisten Simon Gallup verzichten. Die Band spricht von gesundheitlichen Gründen und schickt den Sohn ersatzweise auf die Bühne. Die Mitteilung veröffentlichten The Cure auf ihrer offiziellen Website. Seit seiner Rückkehr Anfang der 80er prägt Simon Gallup mit seinem unverwechselbaren Bassspiel den Sound der Band, oft genauso stark wie die Gitarren und der Gesang von Robert Smith. Ersatzmann und Sohn Eden Gallup ist aber kein Neuling. Bereits 2019 sprang er bei zwei Konzerten für seinen Daddy ein und gehört seit Beginn der aktuellen Sommertour zur Live-Besetzung, spielte bislang Gitarre sowie Keyboards.
1: 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NRW-Wetter mit KI-Support.
2: Meist sonnig und heiter läuft der Vormittag. Nur im Süden kann sich später auch mal ein Schauer oder ein Gewitter dazwischen mogeln, mit Starkregen und Hagel als Option. Dazu wird es ordentlich warm, die Höchstwerte liegen zwischen 26 und 33 Grad. Morgen bleibt es meistens sonnig und trocken, maximal um 31 Grad.
1: NRW-Verkehr.
2: 4 Kilometer Stau auf der A3 Köln Richtung Frankfurt zwischen Köln-Mühlheim und dem Kreuz Köln-Ost und in der Gegenrichtung auf der A3 Köln Richtung Oberhausen zwischen Köln-Mühlheim und Leverkusen-Opladen auch auf 4 Kilometern. Auf der A61 Venlo Richtung Mönchengladbach gibt es zwischen Süchteln und Viersen 2 Kilometer Stop and Go. Und auf der A559 Köln-Porz Richtung Köln-Gremberg stockt es zwischen Gremberg-Hofen und dem Kreuz Köln-Gremberg auf 2 Kilometern.
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feiert heute sicher auch den französischen Nationalfeiertag. Desireless, geboren in Paris mit Voyage Voyage bei 80s 80s. Während ihr die Feierlichkeiten mit einem leckeren Croissant oder Baguette genießt, gibt's hier jetzt einen Song aus unserem Italo Disco Radio. Findet ihr bequem rund um die Uhr in unserer kostenlosen Sender-App und auf 80s80s.de. Darüber genießt ihr durchweg den besonderen Synthi-Disco-Sound der 80er. Und da gab's 1983 eine indirekte Zusammenarbeit mit Ryan Paris und Gazebo. Denn Paul Mazzolini, alias Gazebo, hat den Text geschrieben für Ryans Italo-Disco-Klassiker Dolce Vita. Hier jetzt

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1: Im Studio Philipp Nützig. Vor genau 5 Jahren hat die Flutkatastrophe im Ahrtal und Teilen NRWs Deutschland erschüttert. Heute wird bei Gedenkveranstaltungen an die mehr als 180 Toten erinnert. Gleichzeitig warnt die Deutsche Umwelthilfe. Laut einer neuen Studie hat noch immer rund jeder 4. Landkreis ein hohes Hochwasserrisiko. Heftiger Hagel, überflutete Keller und umgestürzte Bäume. Unwetter sind über Norddeutschland gezogen. Auf der Bahnstrecke Hamburg-Berlin ging zeitweise nichts mehr. Für heute warnt der Deutsche Wetterdienst erneut vor kräftigen Gewittern, vor allem in der Mitte und im Süden. Die 3. Nacht in Folge haben die USA Angriffe auf den Iran geflogen. Damit wollte man den Iran so weit schwächen, dass keine Angriffe mehr auf Schiffe in der Straße von Hormuz möglich sind. Präsident Trump sagte unterdessen, er hält eine Einigung mit Teheran weiter für möglich. 100 Euro für 1 Liter Saft. Foodwatch hat ein Nahrungsergänzungsmittel der Marke Lavita zur dreistesten Werbelüge des Jahres gekürt. Laut der Verbraucherschützer besteht das Produkt größtenteils aus Fruchtsaftkonzentrat und teilweise überdosierten Vitaminen.
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1: Ein Türsteher muss nach Schüssen vor einer Düsseldorfer Bar 8 Jahre ins Gefängnis. Im Streit um den Einlass hatte er im vergangenen Dezember zur Waffe gegriffen. Ein 54-Jähriger wurde dabei am Kopf getroffen und ist heute ein Pflegefall. Auch ein 2. Mann wurde verletzt. Das Gericht sprach beiden Opfern insgesamt 84.000 Euro Schmerzensgeld zu. Die nordrhein-westfälische Antisemitismusbeauftragte Silvia Löhrmann warnt vor einem zunehmenden Judenhass. Antisemitische Straftaten haben in NRW zuletzt erneut zugenommen. Über 780 Fälle hat die Polizei im vergangenen Jahr erfasst, 13% mehr als im Jahr davor. Löhrmann fordert deutlich mehr Prävention sowie Aufklärung an Schulen und bei Behörden.
0: NRW-Wetter mit KI-Support.
2: Meist sonnig ist es gerade, nur ein paar Wolken ziehen durch. Und vor allem im Süden kann es später auch mal einen Schauer oder ein Gewitter geben. Teils mit Starkregen und Hagel. Insgesamt bleibt es aber oft freundlich. Dazu wird es richtig warm. Die Höchstwerte liegen zwischen 26 und 33 Grad. Morgen wieder viel Sonne, meist trocken, maximal 27 bis 31 Grad.
0: NRW-Verkehr.
2: 2 Kilometer Stop-and-Go auf der A1 Euskirchen Richtung Köln zwischen Gleuel und dem Kreuz Köln-West. Es staut sich auf der A3 Köln Richtung Frankfurt zwischen Köln-Mühlheim und dem Kreuz Köln-Ost auf 4 Kilometern und in der Gegenrichtung zwischen Köln-Mühlheim und Leverkusen-Opladen auch auf 4 Kilometern.
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3: Kurz nach 11, toll, dass ihr uns anhabt. Ich bin Torte. Die neue Woche wird wieder verdammt warm. In den kommenden Tagen gibt es in der Mitte und im Süden Deutschlands wieder Temperaturen um die 30 Grad, aber auch zwischendurch teilweise kräftige Schauer und Gewitter. Egal aber, wie das Wetter ist oder wird, die coolsten Sommerhits der 80s genießt ihr rund um die Uhr in unserem App und Web Summer Radio. Daraus jetzt Bananarama mit Venus.

0: 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Frank Oberpichler von Paso Doble über Men at Work. Who can it be now?
1: Ja, der Down Under Sound von Men at Work, der wird uns nie aus dem Ohr gehen. Also, als wir das zum ersten Mal gehört haben, wir haben das hier tagelang gesungen, Ralle und ich, und sind völlig ausgeflippt. Also so ein frischer Sound. Ja, wenn es heute an der Tür klingelt bei uns, dann fängt einer an zu singen. Who can it be now? Also das ist schon ein Saying geworden bei uns.
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0: 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Und hier schon mal zur perfekten Einstimmung Patrick Swayze und Wendy Fraser mit She's Like the Wind bei 80s80s.

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1: Der heutige 14. Juli im Jahr 1982 ist ein besonderer Tag für die Band Pink Floyd und ihre Fans. Der Film zum Konzeptalbum The Wall feiert Premiere in Londons Empire Theater. Bob Geldof spielt die Hauptrolle als Rockmusiker Pink. Der Film Pink Floyd The Wall erreicht allein im ersten Jahr Einnahmen in Höhe von 22 Millionen Dollar. Außerdem erhält er 2 British Academy Awards.
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2: Meist sonnig ist es gerade, nur ein paar Wolken ziehen durch. Und vor allem im Süden kann es später auch mal einen Schauer oder ein Gewitter geben. Teils mit Starkregen und Hagel. Insgesamt bleibt es aber oft freundlich. Dazu wird es richtig warm. Die Höchstwerte liegen zwischen 26 und 33 Grad. Morgen wieder viel Sonne, meist trocken, maximal 27 bis 31 Grad.
0: NRW-Verkehr.
2: 2 Kilometer Stop-and-Go auf der A1 Euskirchen Richtung Köln zwischen Gleuel und dem Kreuz Köln-West. Und auf der A61 Venlo Richtung Mönchengladbach stockt es zwischen Viersen und Mackenstein auf 2 Kilometern.
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Daraus jetzt der britische Musiker Thomas Dolby mit einem der bekanntesten Synth-Pop-Hits der 80er. Hier kommt für euch She Blinded Me with Signs.

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1: Im Studio Philipp Nützig. Vor genau 5 Jahren hat die Flutkatastrophe im Ahrtal und Teilen NRWs mehr als 180 Menschen das Leben gekostet. In der Region gibt es heute mehrere Gedenkveranstaltungen. Nach der Katastrophe hat sich laut Bundesamt für Bevölkerungsschutz einiges getan. Es gibt etwa schneller Warnungen aufs Handy und neue Sirenen. Unwetter haben vor allem in Norddeutschland Schäden angerichtet. Gestern Abend und in der Nacht gab es etwa in Mecklenburg-Vorpommern und Niedersachsen teils tennisballgroße Hagelkörner. Außerdem gab es örtlich geflutete Straßenkeller und umgestürzte Bäume. Die kleine Pause während der Autofahrt kann schnell zur Enttäuschung werden. Ein aktueller ADAC-Test zeigt, fast jeder zweite Autobahnrastplatz ohne Tanke oder Bistro schneidet schlecht ab. 50 Anlagen wurden überprüft. Vor allem bei den Sanitäranlagen hapert's gewaltig, vor allem in puncto Sauberkeit. Wer holt sich das erste Ticket fürs Endspiel der Fußball-WM? Frankreich und Spanien kämpfen heute im ersten Halbfinale darum. Der erste der FIFA-Weltrangliste trifft auf den zweiten. Der Gewinner trifft am Sonntag auf Argentinien oder England.
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1: Ein 37 Jahre alter Obdachloser sitzt nach einem Messerangriff auf einen 14-Jährigen in der Kölner Neustadt Süd jetzt in Untersuchungshaft. Der Verdächtige soll mehreren Jugendlichen am Samstag hinterhergerannt sein und einen davon dann angegriffen haben. Wegen eines ähnlichen Vorfalls saß der 37-Jährige bereits im Gefängnis. NRW steuert auf einen Stauhöhepunkt zu. Mit dem Start der Sommerferien am Wochenende werden sich wieder viele mit dem Auto auf den Weg in Richtung Urlaub machen. Vor allem am Freitagnachmittag und Samstagvormittag erwartet der ADAC lange Staus. Und nicht nur die Ferien sorgen für volle Straßen. Dazu kommen große Events wie die große Kirmes am Rhein in Düsseldorf.
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2: Meist sonnig ist es gerade, nur ein paar Wolken ziehen durch. Und vor allem im Süden kann es später auch mal einen Schauer oder ein Gewitter geben. Teils mit Starkregen und Hagel. Insgesamt bleibt es aber oft freundlich. Dazu wird es richtig warm. Die Höchstwerte liegen zwischen 26 und 33 Grad. Morgen wieder viel Sonne, meist trocken, maximal 27 bis 31 Grad.
0: NRW-Verkehr.
2: 2 Kilometer Stop-and-Go auf der A1 Euskirchen Richtung Köln zwischen Gleuel und dem Kreuz Köln-West. Und auf der A61 Venlo Richtung Mönchengladbach stockt es zwischen Viersen und Mackenstein auf 2 Kilometern.
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3: Mahlzeit, besten Start in die schönste Pause des Tages für euch. Ich bin Torte. Hier genießt ihr jetzt wie gewohnt mittags unter der Woche 3 berühmte 80er-Hits im Maxi-Single-Format. Maxi Nummer 3 kommt auch heute wieder als Wunsch von euch, wie auch euer Maxi-Musikwunsch hier mal läuft. Verrate ich euch gleich nach Depeche Mode mit Strange Love in der Maxi-Version. Vorher noch der Hit, inspiriert von Queen-Schlagzeuger Roger Taylors damaligen 3-jährigen Sohn Felix, der eine Radiosendung mit den Worten Radio Kaka kommentierte. Rausgekommen ist einer der meistverkauften Queen-Singles. Hier kommt Radio Gaga in der Maxi-Version.

Depeche Mode mit der Pain Mix Maxi Version von Strange Love hier in der 80s Maxi Pause. Hört ihr jeden Mittag ab kurz nach 12 unter der Woche. Das ist unser täglicher Ausflug ins Maxi Radio, das ihr jederzeit mit Maxis nonstop streamen könnt über unsere Sender-App oder auf 80s.de. Hier in der Maxi Pause spiele ich euch mittags immer drei Maxis daraus. Und dazu gehören auch immer hin und wieder eure Maxi Musikwünsche, die ihr mir auch über App oder Web zukommen lassen könnt. So wünscht sich heute Heinrich Hagge für seine Mittagspause die Fine Young Cannibals mit dem Hit, der ursprünglich mal She's My Baby hieß. Sänger Roland Gift änderte ihn aber während der Produktion noch in She Drives Me Crazy um. Hier jetzt in der Maxi-Version bei 80s.

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August erscheint mit Timeless ein neues posthum veröffentlichtes Album, das 10 rare und bislang unveröffentlichte Songs aus dem legendären Tresor des Ausnahmekünstlers beinhaltet. Bei uns auf 80s80s.de und in unserer Sender-App, da findet ihr im Prince Radio sämtliche 80s Hits nonstop, sowie jetzt der Titelsong seines gleichnamigen 82er Albums. Hier ist 1999.

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1: Im Studio Philipp Nützig. Vor genau 5 Jahren hat die Flutkatastrophe im Ahrtal und Teilen NRWs Deutschland erschüttert. Heute wird bei Gedenkveranstaltungen an die mehr als 180 Toten erinnert. Gleichzeitig warnt die Deutsche Umwelthilfe. Laut einer neuen Studie hat noch immer rund jeder 4. Landkreis ein hohes Hochwasserrisiko. Heftiger Hagel, überflutete Keller und umgestürzte Bäume. Unwetter sind über Norddeutschland gezogen. Auf der Bahnstrecke Hamburg-Berlin ging zeitweise nichts mehr. Für heute warnt der Deutsche Wetterdienst erneut vor kräftigen Gewittern, vor allem in der Mitte und im Süden. 100 Euro für 1 Liter Saft. Foodwatch hat ein Nahrungsergänzungsmittel der Marke Lavita zur dreistesten Werbelüge des Jahres gekürt. Laut der Verbraucherschützer besteht das Produkt größtenteils aus Fruchtsaftkonzentrat und teilweise überdosierten Vitaminen. Die Fußball-WM biegt auf die Zielgerade ein. Heute steht das erste Halbfinale auf dem Programm. Topfavorit Frankreich spielt ab 21 Uhr gegen Spanien. Morgen gibt es dann das zweite Halbfinale zwischen England und Argentinien.
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1: Ein Türsteher muss nach Schüssen vor einer Düsseldorfer Bar 8 Jahre ins Gefängnis. Im Streit um den Einlass hatte er im vergangenen Dezember zur Waffe gegriffen. Ein 54-Jähriger wurde dabei am Kopf getroffen und ist heute ein Pflegefall. Auch ein zweiter Mann wurde verletzt. Das Gericht sprach beiden Opfern insgesamt 84.000 Euro Schmerzensgeld zu. Die nordrhein-westfälische Antisemitismusbeauftragte Silvia Löhrmann warnt vor einem zunehmenden Judenhass. Antisemitische Straftaten haben in NRW zuletzt erneut zugenommen. Über 780 Fälle hat die Polizei im vergangenen Jahr erfasst, 13% mehr als im Jahr davor. Löhrmann fordert deutlich mehr Prävention sowie Aufklärung an Schulen und bei Behörden.
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2: Meist sonnig läuft es gerade. Nur im Süden kann es am Nachmittag vereinzelt mal krachen. Mit einem Gewitter und kräftigem Regen, vielleicht auch Hagel. Dazu wird's ordentlich warm bis heiß. Die Höchstwerte liegen zwischen 26 und 33 Grad. Morgen bleibt's meist sonnig und trocken. Maximal um die 31 Grad.
0: NRW-Verkehr.
2: 2 Kilometer Stop-and-Go auf der A1 Euskirchen Richtung Köln zwischen Gleuel und dem Kreuz Köln-West. Und auf der A42 Kamp-Lindfort Richtung Dortmund stockt es zwischen Duisburg-Neumühl und dem Kreuz Oberhausen-West auf 2 Kilometern.
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3: Kurz nach 1, schön, dass ihr weiter dabei seid. Ich bin Torte. Woran erkennt man, dass Hochsommer ist? Zum einen an den krassen Temperaturen und zum anderen an den coolen Sommerhits der 80er in unserem Summer Radio. Das Stream Radio in unserer kostenlosen Sender-App und auf 80s80s.de, das erlebt gerade wieder einen Download-Rekord. Fetzt aber auch richtig bei diesem Wetter. Und dazu jetzt Katrina and the Waves mit Walking on Sunshine.

0: Der Moment, in dem ich Spoken Word für mich entdeckt habe. Katharina Frank von den Rainbirds über Anne Clark. Sleeper in Metropolis.
1: Was ist Sleeper in Metropolis?
2: Ja, also das war auf jeden Fall eine neue Art und Weise, eben Musik zu machen. Zu dem Zeitpunkt wusste ich noch gar nicht, dass ich eines Tages selber mal zu Musik sprechen will, lieber als zu singen. Einfach um auch, nicht nur, weil man natürlich mehr Text runterbringen kann, sondern man tatsächlich auch mit einer Sprechstimme durchaus sehr viel vermitteln kann. Und da war

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2: Ja, da wird der eine oder andere sagen, Mensch, da habe ich gar nicht dran gedacht. Da bin ich gar nicht drauf gekommen auf diesen Song. Aber es ist ein toller Song, den ich da rausgesucht habe, finde ich zumindest, von einer Band, die auch so ein bisschen in Vergessenheit geraten ist. Warum eigentlich? Fischer Z, die waren in ganz Europa erfolgreich, verkauften mehr als 2 Millionen Alben und waren bei Aufnahmen mit Peter Gabriel dabei, waren mit James Brown in Ost-Berlin, mit The Police, mit den Dire Straits oder mit Bob Marley aus seiner letzten Festivaltour dabei. Also eine richtige Mega-Powerband und trotzdem wird sie heute relativ wenig gespielt. Hier ist ein Song von Fischer Z und da geht's um Berlin und das ist eine Hymne auf die Stadt Anfang der 80er Jahre mit einer sehr besonderen, sehr kreativen Szene, die aber auch ein bisschen düster und ein bisschen deprimierend wirken kann.

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1: Der heutige 14. Juli im Jahr 1982 ist ein besonderer Tag für die Band Pink Floyd und ihre Fans. Der Film zum Konzeptalbum The Wall feiert Premiere in Londons Empire Theater. Bob Geldof spielt die Hauptrolle als Rockmusiker Pink. Der Film Pink Floyd The Wall erreicht allein im ersten Jahr Einnahmen in Höhe von 22 Millionen Dollar. Außerdem erhält er 2 British Academy Awards.
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2: Meist sonnig läuft es gerade. Nur im Süden kann es am Nachmittag vereinzelt mal krachen. Mit einem Gewitter und kräftigem Regen, vielleicht auch Hagel. Dazu wird's ordentlich warm bis heiß. Die Höchstwerte liegen zwischen 26 und 33 Grad. Morgen bleibt's meist sonnig und trocken. Maximal um die 31 Grad.
0: NRW-Verkehr.
2: Auf der A1 Euskirchen Richtung Köln staut es sich zwischen Gleuel und dem Kreuz Köln-West auf 2 Kilometern. 2 Kilometer Stop-and-Go gibt es auf der A1 Köln Richtung Dortmund zwischen dem Kreuz Köln-Nord und Köln-Niel. Und auf der A42 Kamp-Lindfort Richtung Dortmund stockt es zwischen Duisburg-Neumühl und dem Kreuz Oberhausen-West auf 2 Kilometern.
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Hier ist der 80s 80s. Kommt super weiter durch den Dienstag jetzt mit einem Song aus unserem App und Web Reggae Radio. Dieser coole Sound mit Jamaica Roots passt wunderbar zum Sommer. Daher jetzt viel Spaß mit UB40 und Chrissy Hynde von den Pretenders und dem Sonny und Cher Cover von I

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1: Im Studio Gisa Weber. Vor genau 5 Jahren hat die Flutkatastrophe im Ahrtal und in Teilen NRWs mehr als 180 Menschen das Leben gekostet. Heute gibt es mehrere Gedenkveranstaltungen. Nach der Katastrophe hat sich laut Bundesamt für Bevölkerungsschutz einiges getan. Es gibt etwa schneller Warnungen aufs Handy und neue Sirenen. Die USA haben die 3. Nacht in Folge Ziele im Iran angegriffen. Damit will das US-Militär den Iran so sehr schwächen, dass er keine weiteren Schiffe in der Straße von Hormuz attackieren kann. Die iranischen Streitkräfte griffen wiederum US-Ziele in mehreren Golfstaaten an. Schon wieder sorgt offenbar ein Anschlag an einer Bahnstrecke für Einschränkungen im Zugverkehr. An der Strecke Hamburg-Cuxhaven wurde ein Verteilerkasten angezündet, teilte die Polizei mit. Am Wochenende war bereits die Bahnstrecke zwischen Köln und Düsseldorf wegen eines Brandanschlags gesperrt. Die Fußball-WM biegt auf die Zielgerade ein. Heute steht das erste Halbfinale auf dem Programm. Der FIFA-Weltranglisten-Erste und Topfavorit Frankreich spielt ab 21 Uhr gegen Spanien. Morgen gibt es dann das 2. Halbfinale zwischen England und Argentinien.
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1: Die Bielefelder Fachhochschule des Mittelstands arbeitet zukünftig mit 2 Krankenhäusern in NRW zusammen. Zusammen mit dem Krankenhaus Düren und der Eifelklinik St. Brigida in Simmerath sollen Studiengänge und Weiterbildungen im Gesundheitswesen entwickelt werden. Ab Februar wird zum Beispiel der Bachelorstudiengang Physician Assistance in Düren angeboten. Das Land NRW investiert in Stadt- und Straßenbahnen. Knapp 200 Millionen Euro macht das Verkehrsministerium nun für neue Gleise, Haltestellen, Barrierefreiheit und Brandschutz locker. Zu den geförderten Unternehmen gehören unter anderem die Kölner Verkehrsbetriebe, die Stadtwerke Bonn und auch die Duisburger Verkehrsgesellschaft.
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2: Meist sonnig läuft es gerade. Nur im Süden kann es am Nachmittag vereinzelt mal krachen mit einem Gewitter und kräftigem Regen, vielleicht auch Hagel. Dazu wird's ordentlich warm bis heiß. Die Höchstwerte liegen zwischen 26 und 33 Grad. Morgen bleibt's meist sonnig und trocken, maximal um die 31 Grad.
0: NRW-Verkehr.
2: Es staut sich auf der A1 Köln Richtung Dortmund zwischen dem Kreuz Köln-Nord und Köln-Niehl auf 2 Kilometern und in der Gegenrichtung A1 Euskirchen Richtung Köln zwischen Gleuel und dem Kreuz Köln-West auch auf 2 Kilometern. Außerdem gibt es auf der A3 Oberhausen Richtung Köln zwischen dem Dreieck Langenfeld und Leverkusen-Opladen 2 Kilometer Stau.
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3: Kurz nach 2, super, dass ihr uns anhabt. Ich bin Torte, kommt entspannt schon in den Dienstagnachmittag. Vielleicht habt ihr ja schon Feierabend oder genießt eure Sommerferien. Dazu gibt's von uns den coolen Sound der 80er. Und das jetzt vom Ehepaar John Smith und Valerie Day mit ihrer Band New Shoes und ihrem 86er-Welthit I Can't Wait.

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0: Vince Clark und Alison Moyet alias Yazoo mit Only You bei 80s 80s. Im September kommt Alison Moyet für 4 Konzerte nach Deutschland mit ihrer Songs of Yazoo, The Minutes and Other Tour. 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Gerade bei diesem Sommerwetter mit hochsommerlichen Temperaturen genießen da ganz viele von euch dazu das Summer Radio mit den coolsten Sommerhits der 80er. Und da habe ich jetzt für euch die Miami Sound Machine mit dem Track, der ursprünglich auf der B-Seite eines spanischen Titels herausgebracht wurde. Da aber die DJs damals lieber die B-Seite spielten, führte diese auch zum internationalen Durchbruch der Miami Sound Machine. Hier ist für euch Dr. Beat.
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1: Ein Italo-Disco-Highlight kündigt sich an, denn zum ersten Mal steigt in Deutschland ein großes Italo-Disco-Festival. 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
2: Meist sonnig läuft es gerade, nur im Süden kann es am Nachmittag vereinzelt mal krachen, mit einem Gewitter und kräftigem Regen, vielleicht auch Hagel. Dazu wird's ordentlich warm bis heiß. Die Höchstwerte liegen zwischen 26 und 33 Grad. Morgen bleibt's meist sonnig und trocken, maximal um die 31 Grad.
0: NRW-Verkehr.
2: 2 Kilometer Stop-and-Go auf der A1 Euskirchen Richtung Köln zwischen Gleuel und dem Kreuz Köln-West. 4 Kilometer Stau sind es auf der A57 Krefeld Richtung Köln zwischen Krefeld-Gartenstadt und Krefeld-Oppum. Und auf der A46 Düsseldorf Richtung Wuppertal stockt es zwischen Wuppertal-Katernberg und Wuppertal-Elberfeld auf 2 Kilometern.
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Phil Collins mit Two Hearts hier bei 80s 80s. 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Daraus jetzt die Hard-Rock-Band Van Halen mit Jump, berühmt für das markante Synthesizer-Intro.

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1: Im Studio Gisa Weber. Vor genau 5 Jahren hat die Flutkatastrophe im Ahrtal und in Teilen NRWs Deutschland erschüttert. Heute wird bei Gedenkveranstaltungen an die mehr als 180 Toten erinnert. Gleichzeitig warnt die Deutsche Umwelthilfe. Laut einer neuen Studie hat noch immer rund jeder 4. Landkreis ein hohes Hochwasserrisiko. Die Serie mutmaßlicher Brandanschläge auf Bahnstrecken reißt nicht ab. Nach dem Feuer an der Strecke zwischen Köln und Düsseldorf am Wochenende ist jetzt die Verbindung zwischen Hamburg und Cuxhaven betroffen. Dort wurde ein Verteilerkasten angezündet. Aktuell fahren dort keine Züge. Die 3. Nacht in Folge haben die USA Angriffe auf den Iran geflogen. Damit wolle man den Iran so weit schwächen, dass keine Angriffe mehr auf Schiffe in der Straße von Hormuz möglich sind. Präsident Trump sagte unterdessen, er hält eine Einigung mit Teheran weiter für möglich. 100 Spiele sind bei der Fußball-WM schon durch, jetzt kommen die Entscheidungen. Heute Abend steigt das erste Halbfinale, Topfavorit Frankreich gegen Europameister Spanien. Für viele ist das schon das vorgezogene Endspiel. Morgen geht es dann für England und Argentinien ums 2. Finalticket.
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1: Die Kölnerinnen und Kölner haben dieses Jahr einen Rekordwert beim Stadtradeln erstrampelt. Mehr als 2,33 Millionen Kilometer haben die Teams dieses Jahr zurückgelegt und damit quasi 58 Mal die Erde umrundet. Im deutschlandweiten Ranking aller teilnehmenden Städte und Kreise belegt Köln den 10. Platz. Allerdings läuft der Wettbewerb noch. Im Pflegeheim wohnen ist in NRW weiter mit am teuersten. Der Eigenanteil im ersten Jahr ist in den vergangenen 12 Monaten um rund 7% gestiegen. Auf jetzt 3.761 Euro pro Monat. Das sind über 300 Euro mehr als im Bundesschnitt. Nur in Bremen und im Saarland ist es noch teurer.
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2: Sonnig bis heiter läuft der Nachmittag bei uns. Nur im Süden kann sich vereinzelt mal ein Schauer oder ein Gewitter dazwischen mogeln. Mit Pech auch mit Starkregen und Hagel. Dazu wird es ordentlich warm. Die Höchstwerte liegen zwischen 26 und 33 Grad. Morgen meist wieder viel Sonne und trocken, maximal um 31 Grad.
0: NRW-Verkehr.
2: Auf der A1 Köln Richtung Euskirchen staut es sich zwischen Köln-Bocklemünd und dem Tunnel Löwenich auf 2 Kilometern und in der Gegenrichtung, also A1 Euskirchen Richtung Köln, zwischen Gleuel und dem Kreuz Köln-West ebenfalls auf 2 Kilometern. 3 Kilometer Stop-and-Go auf der A43 Wuppertal Richtung Recklinghausen zwischen dem Kreuz Bochum und Bochum-Rienke. Und auf der A45 Hagen Richtung Dortmund sind es 4 Kilometer Stau zwischen dem Kreuz Hagen und dem Westhofener Kreuz.
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3: Grüße euch, kurz nach 15 Uhr auf dem Dienstagnachmittag. Ich bin George, gleich für euch bei mir die gute Nena, die Mama der neuen deutschen Welle, aber seit Jahrzehnten ja schon viel mehr als das. Außerdem Animotion und den Start macht Madonna mit dem ersten Nummer 1 Hit hier bei uns in Good Old Germany mit Lies La Bonita aus unserem Summer Radio online und in der App.

0: keine Instrumente, keine Orientierung, kein richtiger Ton. Reinhold Heil von Spliff über Nena. Fragezeichen.
1: Das ist ein Stück, das ich selbst produziert habe als Producer. Ich sage das jetzt deshalb, weil es in dem Zusammenhang die größte, wie soll ich sagen, Blamage für Nena gab, an der ich schuld war. Das Stück hatte nur Schlagzeug am Anfang und dann fing der Gesang direkt an, ohne dass irgendein Ton gespielt wurde, also nur das Schlagzeug halt. Jetzt waren wir in der ZDF-Hitparade und nachmittags gab es den Soundcheck und da lief der Song natürlich vorher schon da. Sie hatte die Tonart im Kopf und das Problem zeigte sich nicht. Am Abend war dann die Situation, wo nur Schlagzeug erklang, vorher ein anderer Song da war, sie also die Tonart nicht im Kopf hatte und sie dann komplett im Wald angefangen hat und überhaupt nicht in Harmonie mit dem Playback. Und dann waren die Schlagzeugen natürlich, Nena kann eigentlich gar nicht singen. Wie gesagt, mein Versehen hätte ich eigentlich vorhersehen müssen, dass man da irgendwas macht, weil sie natürlich eine richtig gute Sängerin ist und eine richtig gute Musikerin. 80s, 80s.

0: 80s, 80s, Dienstagnachmittag und ihr habt es schon mitbekommen, wir feiern gemeinsam am Beach.
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0: 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Und wenn wir schon von Dirty Dancing sprechen, habe ich auch Mucke jetzt für euch daraus.

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1: Der heutige 14. Juli im Jahr 1982 ist ein besonderer Tag für die Band Pink Floyd und ihre Fans. Der Film zum Konzeptalbum The Wall feiert Premiere in Londons Empire Theatre. Bob Geldof spielt die Hauptrolle als Rockmusiker Pink. Der Film Pink Floyd – The Wall erreicht allein im ersten Jahr Einnahmen in Höhe von 22 Millionen Dollar. Außerdem erhält er 2 British Academy Awards.
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2: Sonnig bis heiter läuft der Nachmittag bei uns. Nur im Süden kann sich vereinzelt mal ein Schauer oder ein Gewitter dazwischen mogeln. Mit Pech auch, mit Starkregen und Hagel. Dazu wird es ordentlich warm. Die Höchstwerte liegen zwischen 26 und 33 Grad. Morgen meist wieder viel Sonne und trocken, maximal um 31 Grad.
0: NRW-Verkehr.
2: Auf der A1 Euskirchen Richtung Köln staute sich zwischen Bleuel und dem Kreuz Köln-West auf 2 Kilometern und in der Gegenrichtung Köln Richtung Euskirchen zwischen Köln-Bocklemünd und dem Tunnel Löwenich auch auf 2 Kilometern. 2 Kilometer Stop-and-Go gibt es auf der A42 Dortmund Richtung Kamp-Lindfort zwischen Duisburg-Neumühl und dem Kreuz Duisburg-Nord. Und auf der A43 Wuppertal Richtung Recklinghausen stockt es zwischen Bochum-Lahr und dem Kreuz Bochum auf 2 Kilometern.
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80s, am Dienstagnachmittag, gleich mit einem Song, den wir alle schon so oft gehört haben, aber immer wieder gerne hören. Es gibt wohl keinen anderen Song, mit dem Lennox und Stewart, also Eurythmics, mehr identifiziert werden als Sweet Dreams. Das wird wohl auch in 50 Jahren noch so sein. Dazu gibt es ja auch ein beeindruckendes Video, gerne mal wieder online reinziehen. Es gibt auch eine Popstory dazu und da ist das Video verlinkt. Ich weiß noch, wie mich das jedenfalls sehr faszinierte. Einerseits diese Coolness, andererseits, ja, irgendwie hatte Annie Lennox, ich muss das mal so sagen, für mich als Teenager damals auch was durchaus Kühles, Erotisches. Aber lass uns jetzt erstmal weitermachen mit Talking Heads. Eurythmics kommen gleich. Musik aus unserem Wave Radio online und in der App.

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1: Im Studio Gisa Weber. Vor genau 5 Jahren hat die Flutkatastrophe im Ahrtal und in Teilen NRWs mehr als 180 Menschen das Leben gekostet. Heute gibt es mehrere Gedenkveranstaltungen. Nach der Katastrophe hat sich laut Bundesamt für Bevölkerungsschutz einiges getan. Es gibt etwa schneller Warnungen aufs Handy und neue Sirenen. Die USA haben die 3. Nacht in Folge Ziele im Iran angegriffen. Damit will das US-Militär den Iran so sehr schwächen, dass er keine weiteren Schiffe in der Straße von Hormuz attackieren kann. Die iranischen Streitkräfte griffen wiederum US-Ziele in mehreren Golfstaaten an. Die kleine Pause während der Autofahrt kann schnell zur Enttäuschung werden. Ein aktueller ADAC-Test zeigt, fast jeder zweite Autobahnrastplatz ohne Tanke oder Bistro schneidet schlecht ab. 50 Anlagen wurden überprüft, vor allem bei den Sanitäranlagen hapert's gewaltig. Vor allem in puncto Sauberkeit. Wer holt sich das erste Ticket für das Endspiel der Fußball-WM? Top-Favorit Frankreich und Spanien kämpfen heute im ersten Halbfinale darum. Der erste der FIFA-Weltrangliste trifft auf den zweiten. Um 21 Uhr unserer Zeit ist Anpfiff. Der Gewinner trifft am Sonntag auf Argentinien oder England.
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1: Das Land NRW investiert in Stadt- und Straßenbahnen. Knapp 200 Millionen Euro macht das Verkehrsministerium nun für neue Gleise, Haltestellen, Barrierefreiheit und Brandschutz locker. Zu den geförderten Unternehmen gehören unter anderem die Kölner Verkehrsbetriebe, die Stadtwerke Bonn und auch die Duisburger Verkehrsgesellschaft. Die Kölnerinnen und Kölner haben dieses Jahr einen Rekordwert beim Stadtradeln erstrampelt. Mehr als 2,33 Millionen Kilometer haben die Teams dieses Jahr zurückgelegt und damit quasi 58 Mal die Erde umrundet. Im deutschlandweiten Ranking aller teilnehmenden Städte und Kreise belegt Köln den 10. Platz. Allerdings läuft der Wettbewerb noch.
0: NRW-Wetter mit KI-Support.
2: Sonnig bis heiter läuft der Nachmittag bei uns. Nur im Süden kann sich vereinzelt mal ein Schauer oder ein Gewitter dazwischen mogeln. Mit Pech auch mit Starkregen und Hagel. Dazu wird es ordentlich warm. Die Höchstwerte liegen zwischen 26 und 33 Grad. Morgen meist wieder viel Sonne und trocken, maximal um 31 Grad.
0: NRW-Verkehr.
2: 2 Kilometer Stop-and-Go auf der A1 Euskirchen Richtung Köln zwischen Bleuel und dem Kreuz Köln-West. Auf der A42 Kamp-Lindfort Richtung Dortmund stockt es zwischen Duisburg-Neumühl und dem Kreuz Oberhausen-West auf 2 Kilometern. Es staut sich auf der A43 Wuppertal Richtung Recklinghausen zwischen Bochum-Lahr und dem Kreuz Bochum auf 2 Kilometern. Und auf der A45 Hagen Richtung Dortmund sind es 4 Kilometer Stau zwischen dem Kreuz Hagen und dem Westhofener Kreuz.
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3: Kurz nach 16 Uhr auf den Dienstag. Ich bin Josh. Seid gegrüßt. Gleich weiter mit Wham, der Wachmachbeschleuniger überhaupt, wenn das Bio-Tief am Nachmittag kommt. Wake me up before you go-go. Es gibt auch ein paar interessante Infos zu dem Song und auch eine Pop-Story von Kollege Peter Hellmann. Dazu gleich mehr, aber jetzt erstmal rein in eine Stunde vorher mit Bananarama und den Start machen. 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

Ja, dreht ruhig mal auf jetzt am Dienstagnachmittag. Hier ist 80s, 80s. Ich bin George. Jetzt mit Musik aus unserem Radio für die Sommerhits der 80s. 80s, 80s Summer, online und in der App. The other one.

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1: Sonnig bis heiter läuft der Nachmittag bei uns. Nur im Süden kann sich vereinzelt mal ein Schauer oder ein Gewitter dazwischen mogeln. Mit Pech auch mit Starkregen und Hagel. Dazu wird es ordentlich warm. Die Höchstwerte liegen zwischen 26 und 33 Grad. Morgen meist wieder viel Sonne und trocken, maximal um 31 Grad.
0: NRW-Verkehr.
1: Auf der A1 Dortmund Richtung Köln gibt es 2 Kilometer Stop-and-Go zwischen Burscheid und dem Kreuz Leverkusen. Außerdem stockt es auf der A1 Euskirchen Richtung Köln zwischen Gleuel und dem Kreuz Köln-West auf 2 Kilometern. Es staut sich auf der A3 Oberhausen Richtung Köln zwischen dem Dreieck Langenfeld und Leverkusen-Opladen auf 3 Kilometern und in der Gegenrichtung zwischen Leverkusen-Zentrum und dem Kreuz Leverkusen auf 2 Kilometern.
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80s am Dienstagnachmittag. Und bevor New Order um die Ecke kommen, habe ich ja Flock of Seagulls für euch aus unserem Wave Radio. Und dieser Song passt auch ein bisschen dazu, was ich meiner Tochter immer sage. Work hard, play hard. Nur so macht Spaß und vor allem erhöht intensives Leben die Chancen, glücklich zu werden und vielleicht auch die Liebe zu finden. Ist das nicht romantisch? Aber irgendwie passt das eben auch zu diesem Song. A Flock of Seagulls, die Kerle mit den Kessen Frisuren. The more you live, the more you love. Aus unserem Wave Radio. Schönen Feierabend-Endspurt hier auf 80s.

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1: Im Studio Gisa Weber. Schmerz und Leid sind 5 Jahre nach der verheerenden Flutkatastrophe in Rheinland-Pfalz und NRW nicht vergessen. Das hat Bundespräsident Steinmeier bei einem Besuch im Ahrtal gesagt. Allein dort waren 135 Menschen bei der Flut ums Leben gekommen. Insgesamt starben 184 Menschen. Die Serie mutmaßlicher Brandanschläge auf Bahnstrecken reißt nicht ab. Nach dem Feuer an der Strecke zwischen Köln und Düsseldorf am Wochenende ist jetzt die Verbindung zwischen Hamburg und Cuxhaven betroffen. Dort wurde ein Verteilerkasten angezündet. Aktuell fahren dort keine Züge. Schlechte Toiletten, keine Laternen oder Sitzmöglichkeiten. Fast jeder zweite Rastplatz fällt beim ADAC-Test durch. Dabei wurden Plätze ohne Restaurant oder Tankstelle unter die Lupe genommen. Vor allem beim Zustand der Toiletten muss sich etwas ändern, heißt es vom ADAC. Die Fußball-WM biegt auf die Zielgerade ein. Heute steht das erste Halbfinale auf dem Programm. Der FIFA-Weltranglisten-Erste und Top-Favorit Frankreich spielt ab 21 Uhr gegen Spanien. Morgen gibt es dann das zweite Halbfinale zwischen England und Argentinien.
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1: Die Bielefelder Fachhochschule des Mittelstands arbeitet zukünftig mit 2 Krankenhäusern in NRW zusammen. Zusammen mit dem Krankenhaus Düren und der Eifelklinik St. Brigida in Simmerath sollen Studiengänge und Weiterbildungen im Gesundheitswesen entwickelt werden. Ab Februar wird zum Beispiel der Bachelorstudiengang Physician Assistance in Düren angeboten. Das Land NRW investiert in Stadt- und Straßenbahnen. Knapp 200 Millionen Euro macht das Verkehrsministerium nun für neue Gleise, Haltestellen, Barrierefreiheit und Brandschutz locker. Zu den geförderten Unternehmen gehören unter anderem die Kölner Verkehrsbetriebe, die Stadtwerke Bonn und auch die Duisburger Verkehrsgesellschaft.
0: NRW-Wetter mit KI-Support.
2: Meist sonnig geht's grad durch den späten Nachmittag und es ist ordentlich warm mit Höchstwerten zwischen 26 und 33 Grad. Nur im Süden kann's vereinzelt mal krachen mit einem Schauer oder Gewitter und dann ist auch Starkregen und Hagel drin. Morgen bleibt's überwiegend sonnig und trocken, maximal um 31 Grad. Im Süden kann es aber noch mal vereinzelt gewittern.
0: NRW-Verkehr.
2: Es stockt auf der A1 Euskirchen Richtung Köln zwischen Gleuel und dem Kreuz Köln-West auf 2 Kilometern. Im weiteren Verlauf zwischen Burscheid und dem Kreuz Leverkusen nochmal auf 2 Kilometern. 2 Kilometer Stop-and-Go auf der A4 Köln Richtung Herlin-Aachen zwischen Elsdorf und Merzenich. Außerdem zwischen Frechen Nord und dem Kreuz Kerpen auch nochmal 2 Kilometer.
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3: Ihr seid gegrüßt am Dienstagnachmittag. Ich bin George. Kurz nach 17 Uhr ist es und wie immer dienstags und donnerstags gibt es on top nochmal extra rare Perlen des Radios. Denn so Musik wie Fischer Set gleich mit dem Track läuft eigentlich sonst nirgendwo. Wir spielen das sehr, sehr gerne und kümmern uns um diese Radio-Raritäten. Kommt gleich jetzt erstmal rein in die Stunde mit Culture Club Karma Chameleon.

0: 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Katharina Frank von den Rainbirds über Prince, When Doves Cry.
1: Also ich war ein riesen Prince-Fan. Ich habe zweimal ihn gesehen in einem riesigen Stadion und hatte trotzdem das Gefühl, der singt nur für mich. Der sieht mich, obwohl ich da in der Masse stehe. Und die gesamte Performance ist tatsächlich für mich als Person, die dort in der Masse steht. Und das ist einfach beeindruckend.

0: Lisa Stansfield, großer Erfolg around the world. This is the right time. Aber es gibt ja auch die Perlen, die so ein bisschen unterm Radar fliegen.
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0: Bei uns hört ihr sie, was ihr vielleicht woanders schmerzlich vermisst. Songs, die durchaus erfolgreich waren oder auch Geheimtipps. Um diese Songs kümmert sich sehr liebevoll unser Morgenkollege Peter Illmann. Und bei der heutigen Band, da macht sie auch bei vielen Klick, ne?
2: Ja, da wird der eine oder andere sagen, Mensch, da habe ich gar nicht dran gedacht. Da bin ich gar nicht drauf gekommen auf diesen Song. Aber es ist ein toller Song, den ich da rausgesucht habe, finde ich zumindest, von einer Band, die auch so ein bisschen in Vergessenheit geraten ist. Warum eigentlich? Fischer Z, die waren in ganz Europa erfolgreich, verkauften mehr als 2 Millionen Alben und waren bei Aufnahmen mit Peter Gabriel dabei, waren mit James Brown in Ost-Berlin, mit The Police, mit den Dire Straits oder mit Bob Marley auf seiner letzten Festivaltour dabei. Also eine richtige Mega-Powerband und trotzdem wird sie heute relativ wenig gespielt. Hier ist ein Song von Fischer Z und da geht's um Berlin und das ist eine Hymne auf die Stadt Anfang der 80er Jahre mit einer sehr besonderen, sehr kreativen Szene, die aber auch ein bisschen düster und ein bisschen deprimierend wirken kann.

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1: Der heutige 14. Juli im Jahr 1982 ist ein besonderer Tag für die Band Pink Floyd und ihre Fans. Der Film zum Konzeptalbum The Wall feiert Premiere in Londons Empire Theater. Bob Geldof spielt die Hauptrolle als Rockmusiker Pink. Der Film Pink Floyd The Wall erreicht allein im ersten Jahr Einnahmen in Höhe von 22 Millionen Dollar. Außerdem erhält er 2 British Academy Awards.
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2: Meist sonnig geht's gerade durch den späten Nachmittag und es ist ordentlich warm mit Höchstwerten zwischen 26 und 33 Grad. Nur im Süden kann's vereinzelt mal krachen mit einem Schauer oder Gewitter und dann ist auch Starkregen und Hagel drin. Morgen bleibt's überwiegend sonnig und trocken, maximal um 31 Grad. Im Süden kann es aber nochmal vereinzelt gewittern.
0: NRW Verkehr.
2: Auf der A1 Euskirchen Richtung Köln stockt es zwischen Gleuel und dem Kreuz Köln-West auf 2 Kilometern. Im weiteren Verlauf zwischen Burscheid und dem Kreuz Leverkusen nochmal auf 2 Kilometern. Es staut sich auf der A3 Köln Richtung Oberhausen zwischen Leverkusen Zentrum und dem Kreuz Leverkusen auf 2 Kilometern. Und auf der A4 Köln Richtung Herlin-Aachen gibt es 2 Kilometer Stop and Go zwischen Frechen Nord und dem Kreuz Kerpen.
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80s, 80s, Dienstag, Feierabend, Endspurt. Heute am 14. Juli ist übrigens auch französischer Nationalfeiertag. An alle Franzosen in Deutschland erstmal cordialement. Und da habe ich mal was Besonderes ausgepackt. Aus dem französischen Teil Kanadas kommen ja Transix bis heute sehr fleißig unterwegs in den Clubs. Und da gab es ja und gibt es ja diese französische Version von Living on Video, dem Mega-Hit. Und dieses Sahnestück habe ich euch mal mitgebracht. Hier ist Transix und Vivre sur Video auf 80s, 80s aus unserem Dance Radio online und in der App.

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1: Im Studio Gisa Weber. Der Tag heute ist ein Auftrag an uns alle, dafür zu sorgen, dass sich Hochwasserkatastrophen möglichst nicht wiederholen. Das hat Bundespräsident Steinmeier bei einem Besuch im Ahrtal gesagt. Dort waren bei der Flutkatastrophe vor genau 5 Jahren 135 Menschen gestorben. Insgesamt gab es 185 Tote. Langsames Internet heißt nicht automatisch günstigeres Internet. Eine Auswertung von Verivox zeigt, wer mit einem kleinen Tarif unterwegs ist, zahlt oft fast genauso viel wie für deutlich schnellere Anschlüsse. Demnach könnten über 80% bei einem Tarifwechsel sparen. Nach der Messeattacke an einem Gymnasium im bayerischen Schongau gehen die Ermittler inzwischen von einem möglichen extremistischen Motiv aus. Demnach war der 16-jährige Tatverdächtige den Behörden auch schon vor der Tat bekannt. 2 Schülerinnen wurden bei der Attacke letzte Woche schwer verletzt. 100 Spiele sind bei der Fußball-WM schon durch, jetzt kommen die Entscheidungen. Heute Abend steigt das erste Halbfinale, Topfavorit Frankreich gegen Europameister Spanien. Für viele ist das schon das vorgezogene Endspiel. Morgen geht es dann für England und Argentinien ums 2. Finalticket.
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1: Im Pflegeheim wohnen ist in NRW weiter mit am teuersten. Der Eigenanteil im ersten Jahr ist in den vergangenen 12 Monaten um rund 7% gestiegen. Auf jetzt 3.761 Euro pro Monat. Das sind über 300 Euro mehr als im Bundesschnitt. Nur in Bremen und im Saarland ist es noch teurer. Die Kölnerinnen und Kölner haben dieses Jahr einen Rekordwert beim Stadtradeln erstrampelt. Mehr als 2,33 Millionen Kilometer haben die Teams dieses Jahr zurückgelegt und damit quasi 58 Mal die Erde umrundet. Im deutschlandweiten Ranking aller teilnehmenden Städte und Kreise belegt Köln den 10. Platz. Allerdings läuft der Wettbewerb noch.
0: NRW-Wetter mit KI-Support.
2: Meist sonnig und oft heiter geht's durch den Abend. Nur im Süden kann vereinzelt mal ein Schauer oder ein Gewitter dabei sein. In der Nacht ist dann oft klar und meist trocken. Die Tiefstwerte liegen zwischen 19 und 14 Grad. Morgen bleibt's meistens sonnig und trocken. Im Süden sind aber noch mal einzelne Schauer oder Gewitter möglich. Maximal gibt's 31 Grad.
0: NRW-Verkehr.
2: Es stockt auf der A1 Dortmund Richtung Köln zwischen Burscheid und dem Kreuz Leverkusen auf 2 Kilometern. In der Gegenrichtung Euskirchen Richtung Köln zwischen Bleuel und dem Kreuz Köln-West auch auf 2 Kilometern. Auf der A3 Köln Richtung Oberhausen staut es sich zwischen Leverkusen Zentrum und dem Kreuz Leverkusen auf 2 Kilometern. Und auf der A4 Köln Richtung Herlen-Aachen gibt es zwischen Frechen Nord und dem Kreuz Kerpen 2 Kilometer Stop and Go.
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3: Ja, es geht so langsam in den Abend, kurz nach 18 Uhr. Ich bin George, grüße euch gleich mit einer Perle aus unserem NDW-Radio, also Neue Deutsche Welle, Ideal und Berlin, mit interessanten Infos aus Peters Pop-Stories. Vorher Eurythmics und den Start macht Laura Branigan's Self-Control.

0: 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Ideal. Ich stehe auf Berlin.
1: Anfang der 80er gilt West-Berlin als grau und ziemlich abgehängt. Doch Annette Humpe macht daraus eine Liebeserklärung und ausgerechnet die Tagesschau sorgt dafür, dass diese zum Hit wird. 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

0: 80s, 80s, Feierabend, Endspurt und ihr seid mal wieder eingeladen.
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0: 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Und apropos Sundowner, viele von euch waren dabei und erinnern sich noch, wie Nick Kirscher zur Kieler Woche bei uns auf der 80s80s Live Stage gespielt hat. Und als die Sonne unterging, und das war ja so um 22 Uhr rum in Kiel, ne, Ende Juni, gab es diesen Song dazu aus unserem Summer Radio. I won't let the sun go down on me auf 80s 80s.

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Madonna.

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1: Es gibt Sorge bei The Cure. Die Band muss nämlich kurzfristig auf ihren legendären Bassisten Simon Gallup verzichten. Die Band spricht von gesundheitlichen Gründen und schickt den Sohn ersatzweise auf die Bühne. Die Mitteilung veröffentlichten The Cure auf ihrer offiziellen Website. Seit seiner Rückkehr Anfang der 80er prägt Simon Gallup mit seinem unverwechselbaren Bassspiel den Sound der Band, oft genauso stark wie die Gitarren und der Gesang von Robert Smith. Ersatzmann und Sohn Eden Gallup ist aber kein Neuling. Bereits 2019 sprang er bei zwei Konzerten für seinen Daddy ein und gehört seit Beginn der aktuellen Sommertour zur Live-Besetzung, spielte bislang Gitarre sowie Keyboards.
0: 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NRW-Wetter mit KI-Support.
2: Meist sonnig und oft heiter geht's durch den Abend. Nur im Süden kann vereinzelt mal ein Schauer oder ein Gewitter dabei sein. In der Nacht ist dann oft klar und meist trocken. Die Tiefstwerte liegen zwischen 19 und 14 Grad. Morgen bleibt's meistens sonnig und trocken. Im Süden sind aber noch mal einzelne Schauer oder Gewitter möglich. Maximal gibt's 31 Grad.
0: NRW-Verkehr.
2: Es staut sich auf der A1 Euskirchen Richtung Köln zwischen Gleuel und dem Kreuz Köln-West auf 2 Kilometern. 4 Kilometer Stau auf der A4 Herlen-Aachen Richtung Köln zwischen dem Kreuz Kerpen und Frechen-Nord und in der Gegenrichtung auf der A4 Köln Richtung Herlen-Aachen zwischen Frechen-Nord und dem Kreuz Kerpen auf 2 Kilometern.
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80s, 80s gleich mit einem der Rock-Sommerhits überhaupt. Aber vorher Musik aus unserem Prince-Radio. Und du kannst ja deiner Liebsten schreiben oder sagen, was du willst. Diese Zeile, die hat's schon in sich. Ne? I would die for you. Hier auf 80s, 80s. Schön Feierabend, Endspurt.

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1: Im Studio Gisa Weber. Schmerz und Leid sind 5 Jahre nach der verheerenden Flutkatastrophe in Rheinland-Pfalz und NRW nicht vergessen. Das hat Bundespräsident Steinmeier bei einem Besuch im Ahrtal gesagt. Allein dort waren 135 Menschen bei der Flut ums Leben gekommen. Insgesamt starben 185 Menschen. Die Bahn hat immer mehr mit Sabotage zu kämpfen. Laut Bild gab es von Januar bis Juni schon 2200 Sabotagefälle wie Brandstiftung, durchtrennte Kabel oder Metalldiebstahl. Ein Plus von 7% im Vergleich zum letzten Jahr. Darunter leiden nicht nur Fahrgäste, sondern auch der Güterverkehr. Ob Kaffee oder Schokolade, immer mehr Menschen greifen beim Einkaufen zu fair gehandelten Produkten. Der Umsatz hat in Deutschland im vergangenen Jahr mit 2,7 Milliarden Euro einen neuen Rekord erreicht. Das zeigt eine Bilanz des Forums Fairer Handel. Wer holt sich das erste Ticket für das Endspiel der Fußball-WM? Top-Favorit Frankreich und Spanien kämpfen heute im ersten Halbfinale darum. Der erste der FIFA-Weltrangliste trifft auf den zweiten. Um 21 Uhr unserer Zeit ist Anpfiff. Der Gewinner trifft am Sonntag auf Argentinien oder England.
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1: Die Bielefelder Fachhochschule des Mittelstands arbeitet zukünftig mit 2 Krankenhäusern in NRW zusammen. Zusammen mit dem Krankenhaus Düren und der Eifelklinik St. Brigida in Simmerath sollen Studiengänge und Weiterbildungen im Gesundheitswesen entwickelt werden. Ab Februar wird zum Beispiel der Bachelorstudiengang Physician Assistance in Düren angeboten. Im Pflegeheim wohnen ist in NRW weiter mit am teuersten. Der Eigenanteil im ersten Jahr ist in den vergangenen 12 Monaten um rund 7% gestiegen. Auf jetzt 3.761 Euro pro Monat. Das sind über 300 Euro mehr als im Bundesschnitt. Nur in Bremen und im Saarland ist es noch teurer.
0: NRW-Wetter mit KI-Support.
2: Meist sonnig und oft heiter geht's durch den Abend. Nur im Süden kann vereinzelt mal ein Schauer oder ein Gewitter dabei sein. In der Nacht ist dann oft klar und meist trocken. Die Tiefstwerte liegen zwischen 19 und 14 Grad. Morgen bleibt's meistens sonnig und trocken. Im Süden sind aber noch mal einzelne Schauer oder Gewitter möglich. Maximal gibt's 31 Grad.
0: NRW-Verkehr.
2: Es staut sich auf der A1 Euskirchen Richtung Köln zwischen Gleuel und dem Kreuz Köln-West auf 2 Kilometern. 2 Kilometer Stop-and-Go gibt es auf der A3 Oberhausen Richtung Köln zwischen dem Kreuz Leverkusen und Köln-Mülheim. Und 4 Kilometer Stau sind es auf der A4 Herlen-Aachen Richtung Köln zwischen dem Kreuz Kerpen und Frechen-Nord.
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3: Ja, kurz nach 19 Uhr für euch immer 3 Songs aus unserem Italo Disco Radio. Und dieses Mal bei den 3 Songs sind es 4 Damen, ja, also genau gesagt Spanja, Singer-Songwriterin habe ich, Fun Fun, das Duo, und den Start macht Sabrina, so oft gewünscht, unter anderem von der Melanie, die uns per Digitalradio aus Potsdam hört. Vielen Dank für dein Feedback und an euch alle jetzt Sabrina und All of Me.
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Fun waren das auf 80s. Habe ich euch schon die Geschichte erzählt, wie ich Fun als Teenager im Urlaub in der Schweiz, in Zürich, zufällig im Plattenladen gesehen habe, wie sie Unterschriften, Autogramme gegeben haben und ich mir extra vom letzten Taschengeld für 10 Mark oder was es da hinten gab, umgerechnet, ja, eine Maxi-Single gekauft habe? Alte Hütte. Jetzt habe ich die Geschichte ja schon wieder erzählt. Die Maxi ist bis heute zu Hause. Unterschrift hält noch. War ein guter Edding. Jetzt weiter mit Spania aus unserem Metallo-Disco-Radio und Easy Lady auf 80s. Und ab

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1: Der heutige 14. Juli im Jahr 1982 ist ein besonderer Tag für die Band Pink Floyd und ihre Fans. Der Film zum Konzeptalbum The Wall feiert Premiere in Londons Empire Theater. Bob Geldof spielt die Hauptrolle als Rockmusiker Pink. Der Film Pink Floyd The Wall erreicht allein im ersten Jahr Einnahmen in Höhe von 22 Millionen Dollar. Außerdem erhält er 2 British Academy Awards.
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2: Meist sonnig und oft heiter geht's durch den Abend. Nur im Süden kann vereinzelt mal ein Schauer oder ein Gewitter dabei sein. In der Nacht ist dann oft klar und meist trocken. Die Tiefstwerte liegen zwischen 19 und 14 Grad. Morgen bleibt's meistens sonnig und trocken. Im Süden sind aber noch mal einzelne Schauer oder Gewitter möglich. Maximal gibt's 31 Grad.
0: NRW Verkehr.
2: 2 Kilometer Stop-and-Go auf der A1 Euskirchen Richtung Köln zwischen Gleuel und dem Kreuz Köln-West. Und auf der A4 Herlin-Aachen Richtung Köln staut es sich zwischen dem Kreuz Kerpen und Frechen-Nord auf 4 Kilometern.
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Es ist wohl der legendärste Song, wenn man das so sagen kann, von Michael Jackson gleich für euch. Aber vorher ein beherzter Griff in unser Rock Radio Online und in der kostenlosen 80s App. Wobei man bei Saga auch sagen muss, es ist doch irgendwie Synthie-Rock, ne? Dieses wären Drama pur. Ich nenne es immer Drama-Rock. Hört gerne mal rein in unser Rock Radio oder in die vielen anderen Radios für jeden Musikgeschmack und jede Laune online und in der App. Aber jetzt Saga, Wind.

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1: Im Studio Gisa Weber. Der Tag heute ist ein Auftrag an uns alle, dafür zu sorgen, dass sich Hochwasserkatastrophen möglichst nicht wiederholen. Das hat Bundespräsident Steinmeier bei einem Besuch im Ahrtal gesagt. Dort waren bei der Flutkatastrophe vor genau 5 Jahren 135 Menschen gestorben. Insgesamt gab es 185 Tote. Wieder eine Kehrtwende von US-Präsident Trump. Er will nun doch keine Gebühr für Schiffe in der Straße von Hormuz erheben. Das hatte Trump gestern noch angekündigt. Danach waren die Ölpreise wieder in die Höhe geschossen. Auch weil befürchtet wurde, dass keine Öltanker mehr durch die wichtige Meerenge kommen. Schon wieder sorgt offenbar ein Anschlag an einer Bahnstrecke für Einschränkungen im Zugverkehr. An der Strecke Hamburg-Cuxhaven wurde ein Verteilerkasten angezündet, teilte die Polizei mit. Am Wochenende war bereits die Bahnstrecke zwischen Köln und Düsseldorf wegen eines Brandanschlags gesperrt. 100 Spiele sind bei der Fußball-WM schon durch, jetzt kommen die Entscheidungen. Heute Abend steigt das erste Halbfinale, Top-Favorit Frankreich gegen Europameister Spanien. Für viele ist das schon das vorgezogene Endspiel. Morgen geht es dann für England und Argentinien ums zweite Finalticket.
0: NRW-Wetter mit KI-Support.
2: Meist sonnig und oft heiter geht's durch den Abend. Nur im Süden kann vereinzelt mal ein Schauer oder ein Gewitter dabei sein. In der Nacht ist dann oft klar und meist trocken. Die Tiefstwerte liegen zwischen 19 und 14 Grad. Morgen bleibt's meistens sonnig und trocken. Im Süden sind aber noch mal einzelne Schauer oder Gewitter möglich. Maximal gibt's 31 Grad.
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0: 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Guns N' Roses, Sweet Child O' Mine.
1: Stell dir vor, du schreibst eine Rockhymne und als sie fertig ist, stellst du fest, ich finde das Lied gar nicht so gut. So erging es Guns N' Roses Gitarrist Slash mit Sweet Child O' Mine. Wieso der Song trotzdem zum erfolgreichsten seiner Band wurde, das erzähle ich euch in meinem Podcast.

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1: Meist sonnig und oft heiter geht's durch den Abend. Nur im Süden kann vereinzelt mal ein Schauer oder ein Gewitter dabei sein. In der Nacht ist dann oft klar und meist trocken. Die Tiefstwerte liegen zwischen 19 und 14 Grad. Morgen bleibt's meistens sonnig und trocken. Im Süden sind aber noch mal einzelne Schauer oder Gewitter möglich. Maximal gibt's 31 Grad.

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1: Im Studio Gisa Weber. Schmerz und Leid sind 5 Jahre nach der verheerenden Flutkatastrophe in Rheinland-Pfalz und NRW nicht vergessen. Das hat Bundespräsident Steinmeier bei einem Besuch im Ahrtal gesagt. Allein dort waren 135 Menschen bei der Flut ums Leben gekommen. Insgesamt starben 185 Menschen. Wer ins Pflegeheim zieht, muss immer mehr aus eigener Tasche zahlen. Im bundesweiten Schnitt kostet es im ersten Jahr im Monat knapp 3.400 Euro, die Bewohner selbst oder ihre Familien stemmen müssen. Laut Verband der Ersatzkassen liegt das unter anderem daran, dass Pflegekräfte inzwischen deutlich mehr verdienen. Wieder eine Kehrtwende von US-Präsident Trump. Er will nun doch keine Gebühr für Schiffe in der Straße von Hormuz erheben. Das hatte Trump gestern noch angekündigt. Danach waren die Ölpreise wieder in die Höhe geschossen. Auch weil befürchtet wurde, dass keine Öltanker mehr durch die wichtige Meerenge kommen. Schlechte Toiletten, keine Laternen oder Sitzmöglichkeiten. Fast jeder zweite Rastplatz fällt beim ADAC-Test durch. Dabei wurden Plätze ohne Restaurant oder Tankstelle unter die Lupe genommen. Vor allem beim Zustand der Toiletten muss sich etwas ändern, heißt es vom ADAC.
0: NRW-Wetter mit KI-Support.
2: Meist ist es weiterhin sonnig und trocken. Nur im Süden kann am Abend noch mal ein Schauer oder ein Gewitter dabei sein, mit heftigem Regen und Hagel. In der Nacht hängen höchstens ein paar Wolken am Himmel und die Temperaturen gehen runter auf 19 bis 14 Grad. Morgen bleibt es überwiegend sonnig und trocken, maximal bis 31 Grad.
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0: waren so neidisch, denn alles, was wir wollten, hatten sie schon. Dirk Darmstädter von den Jeremy Days über Crowded House. Don't dream it's over.
1: Ich glaube, wenn es eine Platte gibt, die wirklich unsere Band, also die Jeremy Days, am meisten geformt und inspiriert hat, dann ist es wahrscheinlich die erste Platte, also das erste Album von Crowded House, dem Songwriter Neil Finn. Und natürlich im Zentrum diesen Song Don't Dream It's Over. Vom Sound her, auch von der ganzen Aussage, die ganze Ästhetik, die Visuals, die Coolness, es war einfach alles, was wir uns wünschten. So in die Richtung müsste das gehen.

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1: mit KI-Support.
2: Meist ist es weiterhin sonnig und trocken. Nur im Süden kann am Abend noch mal ein Schauer oder ein Gewitter dabei sein, mit heftigem Regen und Hagel. In der Nacht hängen höchstens ein paar Wolken am Himmel und die Temperaturen gehen runter auf 19 bis 14 Grad. Morgen bleibt es überwiegend sonnig und trocken, maximal bis 31 Grad.

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1: Im Studio Silas Quiring. Schmerz und Leid sind 5 Jahre nach der verheerenden Flutkatastrophe in Rheinland-Pfalz und NRW nicht vergessen. Das hat Bundespräsident Steinmeier bei einem Besuch im Ahrtal gesagt. Allein dort waren 135 Menschen bei der Flut ums Leben gekommen. Insgesamt starben mehr als 180 Menschen. Wieder eine Kehrtwende von US-Präsident Trump. Er will nun doch keine Gebühr für Schiffe in der Straße von Hormuz erheben. Das hatte Trump einen Tag vorher noch angekündigt. Danach waren die Ölpreise wieder in die Höhe geschossen. Auch weil befürchtet wurde, dass keine Öltanker mehr durch die wichtige Meerenge kommen. 100 Euro für 1 Liter Saft. Foodwatch hat ein Nahrungsergänzungsmittel der Marke Lavita zur dreistesten Werbelüge des Jahres gekürt. Das Produkt besteht größtenteils aus Fruchtsaftkonzentrat und teils überdosierten Vitaminen, so die Verbraucherschützer. Die Bahn hat immer mehr mit Sabotage zu kämpfen. Laut Bild gab es von Januar bis Juni schon 2200 Sabotagefälle wie Brandstiftung, durchtrennte Kabel oder Metalldiebstahl. Ein Plus von 7% im Vergleich zum letzten Jahr. Darunter leiden nicht nur Fahrgäste, sondern auch der Güterverkehr.
0: NRW-Wetter mit KI-Support.
2: Meist ist es weiterhin sonnig und trocken. Nur im Süden kann am Abend nochmal ein Schauer oder ein Gewitter dabei sein mit heftigem Regen und Hagel. In der Nacht hängen höchstens ein paar Wolken am Himmel und die Temperaturen gehen runter auf 19 bis 14 Grad. Morgen bleibt es überwiegend sonnig und trocken, maximal bis 31 Grad.
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1: Meist ist es weiterhin sonnig und trocken. Nur im Süden kann am Abend nochmal ein Schauer oder ein Gewitter dabei sein, mit heftigem Regen und Hagel. In der Nacht hängen höchstens ein paar Wolken am Himmel und die Temperaturen gehen runter auf 19 bis 14 Grad. Morgen bleibt es überwiegend sonnig und trocken, maximal bis 31 Grad.

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1: Im Studio Silas Quiring. Dieser Tag ist ein Auftrag an uns alle, dafür zu sorgen, dass sich Hochwasserkatastrophen möglichst nicht wiederholen. Das hat Bundespräsident Steinmeier bei einem Besuch im Ahrtal gesagt. Dort waren bei der Flutkatastrophe vor genau 5 Jahren 135 Menschen gestorben. Insgesamt gab es über 180 Tote. 100 Euro für 1 Liter Saft. Foodwatch hat ein Nahrungsergänzungsmittel der Marke LaVita zur dreistesten Werbelüge des Jahres gekürt. Das Produkt besteht größtenteils aus Fruchtsaftkonzentrat und teils überdosierten Vitaminen, so die Verbraucherschützer. Die Bahn hat immer mehr mit Sabotage zu kämpfen. Laut Bild gab es von Januar bis Juni schon 2200 Sabotagefälle wie Brandstiftung, durchtrennte Kabel oder Metalldiebstahl. Ein Plus von 7% im Vergleich zum letzten Jahr. Darunter leiden nicht nur Fahrgäste, sondern auch der Güterverkehr. 2 Monate nach dem Tigerangriff in Sachsen ist das Opfer jetzt gestorben. Der 72-jährige Tierpfleger war auf einem Privatgelände von dem entlaufenen Tiger attackiert und schwer verletzt worden. Gegen die Besitzerin des Raubtiers, die selbsternannte Tiger Queen, wird wegen fahrlässiger Tötung ermittelt.
0: NRW-Wetter mit KI-Support.
2: Meist ist es weiterhin sonnig und trocken. Nur im Süden kann am Abend nochmal ein Schauer oder ein Gewitter dabei sein, mit heftigem Regen und Hagel. In der Nacht hängen höchstens ein paar Wolken am Himmel und die Temperaturen gehen runter auf 19 bis 14 Grad. Morgen bleibt es überwiegend sonnig und trocken, maximal bis 31 Grad.
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0: Rap und Gesang in einem Song. Das gab es vorher noch nie. Marian Gold über B-52s Love Shack.
1: Das ist genau meine Musikrichtung. Ich bin eigentlich ein großer Fan von Künstlern, die mehr so in der Independence-Szene zugehörig sind, weil da einfach die meisten Innovationen, also interessante Musikrichtungen entstehen, die später dann auch Mainstream werden. Die B-52s waren damals wirklich eine Sensation, als die Rock Lobster, als es rauskam. Das war eine Art von Musik, die ich bis dahin oder die bis dahin noch keiner gehört hat. Und dann eben das Styling und diese Mischung aus Gesang und Rap, also das war sehr, sehr cool. Und ich finde, wenn man die Musik heute hört, dann hat die eigentlich nichts von ihrem Charme verloren. Ich finde, die ist eigentlich ziemlich zeitlos.
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0: mit KI-Support.
1: Meist ist es weiterhin sonnig und trocken. Nur im Süden kann am Abend nochmal ein Schauer oder ein Gewitter dabei sein, mit heftigem Regen und Hagel. In der Nacht hängen höchstens ein paar Wolken am Himmel und die Temperaturen gehen runter auf 19 bis 14 Grad. Morgen bleibt es überwiegend sonnig und trocken, maximal bis 31 Grad.

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1: Im Studio Silas Quiring. Schmerz und Leid sind 5 Jahre nach der verheerenden Flutkatastrophe in Rheinland-Pfalz und NRW nicht vergessen. Das hat Bundespräsident Steinmeier bei einem Besuch im Ahrtal gesagt. Allein dort waren 135 Menschen bei der Flut ums Leben gekommen. Insgesamt starben mehr als 180 Menschen. Wieder eine Kehrtwende von US-Präsident Trump. Er will nun doch keine Gebühr für Schiffe in der Straße von Hormuz erheben. Das hatte Trump einen Tag vorher noch angekündigt. Danach waren die Ölpreise wieder in die Höhe geschossen. Auch weil befürchtet wurde, dass keine Öltanker mehr durch die wichtige Meerenge kommen. Wer in ein Pflegeheim zieht, muss immer mehr für den eigenen Platz zuzahlen. Inzwischen sind es im ersten Jahr im bundesweiten Schnitt knapp 3.400 Euro monatlich, so der Verband der Ersatzkassen. Regional sind die Unterschiede groß. In Bremen müssen Pflegebedürftige rund 900 Euro mehr zahlen als in Sachsen-Anhalt. Der Top-Favorit ist raus. Im WM-Halbfinale hat Spanien Frankreich bezwungen. Die Franzosen verloren am Ende mit 0:2. Die Spanier ziehen dank ihrer starken Verteidigung mit nur einem Gegentor im ganzen Turnier ins Endspiel gegen England oder Argentinien.
0: NRW-Wetter mit KI-Support.
2: Meist ist es weiterhin sonnig und trocken. Nur im Süden kann am Abend nochmal ein Schauer oder ein Gewitter dabei sein mit heftigem Regen und Hagel. In der Nacht hängen höchstens ein paar Wolken am Himmel und die Temperaturen gehen runter auf 19 bis 14 Grad. Morgen bleibt es überwiegend sonnig und trocken, maximal bis 31 Grad.
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3: West-Berlin 1982. Die Rolling Stones in der Berliner Waldbühne. Als Zugabe spielen sie diesen Song.

Am Ende lassen sie unzählige Luftballons in den Nachthimmel steigen. Nicht nur als Show, sondern als Zeichen des Friedens in Erinnerung an ihren letzten Auftritt in Berlin. Damals, 1965, mussten sie nach nur 4 Songs von der Bühne flüchten. Randalierer lieferten sich eine Schlacht mit der Polizei und zerlegten die Waldbühne komplett. Die Konzertlocation blieb auf Jahre unbespielbar. Einer der Zuschauer in der Waldbühne hat 1982 beim Anblick der Ballons die Idee für einen Songtext. Der Mann heißt Carlo Karges und ist Gitarrist der Band Nina. Einige Wochen später arbeitet er mit seinen Bandkollegen an einem neuen Song. Sie mögen den Sound, aber er ist ungewöhnlich. Denn da ist einerseits der Part mit dem Funk-Riff und den Synthes. Und dann der viel schnellere, eher punkigere Teil. Das ist damals nicht das klassische Erfolgsgeheimnis für einen Hit. Irgendwann wird Carlo Karges einen Bandkollegen grinsend anschauen und sagen, ich hab da hier so einen Text, den hab ich schon vor 2 Monaten geschrieben, nach einem Rolling Stones Konzert. Der passt genau auf deine

0: 99 Luftballons geht in Deutschland auf die 1, auch in Österreich und in der Schweiz. Anfang der 80er dominiert die neue deutsche Welle immer mehr die hiesigen Charts. Und die Bravo. Und das Lebensgefühl vieler Kids. NDW und kein Ende, hätte man meinen können. Aber es gab ihn, den Kipppunkt. Den kurzen Weg vom Höhenflug zum Overkill. Wieso ging die neue deutsche Welle so schnell und so hart zu Ende? Darum geht's in dieser Folge. Ich bin Peter Illmann. Schön, dass ihr dabei seid.
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0: 99 Luftballons wird einer der größten Hits der NDW, auch international. Selbst in Amerika schafft es das Lied bis auf Platz 2 der Charts, und zwar dank Christiane F. Ja, genau die vom Bahnhof Zoo. Christiane ist damals in den USA zu Gast in einer Radiosendung. Uwe Fahrenkrog-Petersen, seinerzeit Keyboarder und Songschreiber der Nena Band, erinnert sich.
2: Sie hat da ihr Buch promotet beim Radiosender in Los Angeles bei K-Rock. Und der DJ hat sie gefragt, ja, und was hörst du so für Musik da in Deutschland?
0: Sie antwortet, 99 Luftballons. Den Song hat sie auf Kassette dabei.
2: Also hat sie ihm die deutsche Version auf Kassette vorgespielt oder dagelassen. Und er hat es dann eben diese deutsche Version gespielt. Und er wusste aber auch immer, worum es geht in dem Song. Und also wie der DJ. Und dann gab es ja diesen Film The Day After.
0: The Day After ist ein Fernsehfilm von 1983. Er zeigt, mit welchen Folgen Amerika bei einem Atomkrieg rechnen muss. Mehr als 100 Millionen Amerikaner schalten ein. Der Film ist ein Schock. Bisher dachten viele Amerikaner, dass es reichen würde, sich bei einem Atombombenangriff einfach unter dem Tisch zu verstecken. Die amerikanische Öffentlichkeit ist erschüttert.
2: Das College Radio haben dann nach diesem Film sofort angefangen, am nächsten Tag unseren Song zu spielen und eben auch auf Englisch. Dadurch ist es wie ein Lauffeuer durch Amerika gegangen.
0: Das Problem war nur, der Song war in Amerika gar nicht veröffentlicht. Man konnte den Song zwar im Radio hören, kaufen konnte man ihn aber nicht.
2: Die hatten plötzlich einen Hit, also wir waren Nummer 60 der Billboard-Charts schon, den sie gar nicht veröffentlicht hatten. Ja, und haben dann erst reagiert und ganz schnell die Single mit Deutsch und Englisch, weil beides lief im Radio, rausgebracht.
0: Der große Erfolg in Amerika kam im Herbst 1983. Da war die NDW in Deutschland so gut wie vorbei. Wir haben uns mit zwei der Macher der Webseite ichwillspaß.de unterhalten. Da findet ihr jede Menge Infos zur NDW. Peter Haug und Ingo Wolf sind analytisch an die Frage rangegangen, wann genau die Hochphase der NDW war.
3: Also wir hatten einen Peak bei den Hitparaden, der war im dritten Quartal 82. Da waren 15 NDW-Singles Hitparaden platziert und am Schluss sind es dann ziemlich schnell nur noch eine oder zwei.
0: Im Herbst 1982 erreicht die NDW also ihren Peak. Kurz vorher war Markus mit Ich will Spaß auf der 1 in Deutschland. Und auch der stellt fest, die NDW wird überall gefeiert. Eines Tages ruft ihn seine Mutter an.
4: Die war Lehrerin in Bad Camberg und hat gesagt, ja, pass mal auf, die tanzen hier auf dem Schulhof da zu deinem Song und machen diese kleine lächerliche Choreografie, die ich mir ausgedacht hatte.
0: Quasi über Nacht wird er zum Star. Sogar im Rotlichtmilieu hört man Markus.
4: Ich hatte in Frankfurt gewohnt und bin immer mit dem Zug nach Hause und gehe durchs Bahnhofsviertel. Bahnhofsviertel ist bei uns so der Red Light Area. In Frankfurt, also immer noch ein bisschen. Und dann lief aus der Sauna 2000 mein Song, schaltete er auf die Straße. Und da habe ich gedacht, oh wow, ich glaube, ich habe es geschafft. Also wenn er hier schon läuft, dann muss irgendwas dran sein.
0: Ja, da ist definitiv was dran. Denn so schnell, wie der Song an die Spitze der Charts geht, kann Markus das Gaspedal seines Maseratis gar nicht runterdrücken. Von 0 auf 100, von unbekannt zu omnipräsent. Markus war mitnichten der Einzige, der das so erlebte. Gitarrist Markus Löhr und seine Bandkollegen von Hubert K. hatten ein Fanerlebnis der besonderen Art.
5: Du kommst zum Beispiel auf den Bahnhof nach Hamburg und auf der anderen Seite ist eine Schulklasse, die dich dann irgendwie erkennt und die stellen sich hin und singen dann komplett a cappella Sternhimmel von vorne bis hinten durch über den ganzen Bahnhof.

0: Plötzlich geht alles sehr schnell. Eine ganze Reihe von Protagonisten der NDW werden zu Popstars. Der Erfolg war neu und geil. Keine Frage, das hat Spaß gemacht. Als deutsche Band am anderen Ende der Welt gefeiert zu werden, dass das ein irres Gefühl gewesen sein muss, das hört ihr schon an der Stimme von Uwe Fahrenkrog-Petersen, wenn er sich daran erinnert.
1: Als wir in Japan auf Tournee waren und wir kamen da am Flughafen an, und was war denn wie die Beatles? Die kannten uns alle. Wir waren in Japan am anderen Ende der Welt und da warteten hunderte von Fans auf uns und kannten unsere Namen.
0: Und natürlich war es garantiert auch für die Jungs von Extra Breit großartig, dass der damals in jedem bundesdeutschen Haushalt bekannte Tagesschausprecher Werner Feigl sich von der Band engagieren lässt. Das Aushängeschild öffentlich-rechtlicher Seriosität im Dienste der Punkband aus Hagen. Sein Job? Bei den Konzerten über die damals noch völlig neumodischen Videoleinwände Abend für Abend Anheizer für die Band zu sein. Eine Idee von Extrabreit-Sänger Kai Hawaii, die bestens funktioniert.
2: Wie gesagt, das wäre eine ganz gute Sache, um das zu eröffnen. Rechnet auch keiner mit, dass das also quasi, das kam ja rüber, Tagesschau-Logo im Hintergrund, der saß dann und kündigte unsere Tour an mit sehr, sehr merkwürdigen Worten. Und das wurde dann für jede Stadt vorproduziert. Heute Abend landen die fantastischen Filme in Mannheim. Und dann ging natürlich schon der Jubel los und so.
0: Über die Mauer schwappt die neue deutsche Welle auch. Auch im Osten kannte man Ixi, Trio und Co. Dave Schwarz ist zu dieser Zeit SPU, was die Abkürzung für staatlich geprüfter Schallplattenunterhalter in der ehemaligen DDR ist. Er legt also Platten in Diskotheken und bei Veranstaltungen auf.
3: Ich weiß noch, es gab einen Winterurlaub der Landjugend, da wurde die Landjugend immer nach Thüringen gebracht und dann wurde Ski gefahren und ich bin da fast jedes Jahr mitgefahren darunter. Und damals die Nena 99 Luftballons, ne? Da sind die Leute ausgerastet.
0: Für viele Bands und Künstler geht es damals steil und schnell nach oben. Da sind Döf, das deutsch-österreichische Feingefühl mit Kodo.

0: Natürlich freut sich jeder Künstler über Erfolg, keine Frage. Aber viele Indie-Wähler haben keine Erfahrung vom Musikgeschäft und auch keine Ahnung, dass Erfolg auch anstrengend sein kann und ernüchternd. So wie bei Ixi, die irgendwann erfahren muss, ich bin eine Kunstfigur.
1: Es ist schon krass, dass du beurteilt wirst, nicht mehr als Mensch, sondern als Produkt. Ixi ist ja ein Produkt.
0: Auch Friedel Geratsch von Geier Sturzflug erinnert sich an vieles. An einiges, aber auch nicht.
2: Also es waren ganz viele Auftritte, an die ich noch Erinnerungen habe. Aber es gab auch viele Auftritte, die so durchgerauscht sind. Ne? Also es war so unendlich viel in so kurzer Zeit, dass man am nächsten Morgen nicht mehr wusste, wo man eigentlich abends gewesen ist.
0: Sie sind jetzt Stars, werden auf der Straße erkannt. Aber die Leichtigkeit geht verloren. Peter Hubert von UKW.
3: Ich stand mal irgendwann vorm KDW, das war irgendwie um Ostern und da Massen von Menschen unterwegs waren und ich permanent irgendwie angequatscht wurde und so weiter. Das macht schon was mit einem, ist doch klar. In dem Alter, wir waren Anfang 20, das ist dann irgendwann nicht gesund.
0: Zu dieser Zeit hat dann wohl auch der letzte Manager im deutschen Musikgeschäft mitgekriegt. Das ist angesagt. Und wenn ich jetzt nicht mit dabei bin, dann geht mir eine Menge Kohle durch die Lappen. Ein gutes Beispiel für den Ausverkauf der NDW ist das Kino. Hier waren plötzlich die Stars der neuen deutschen Welle auf großer Leinwand zu sehen. Der erste NDW-Film heißt Gib Gas, ich will Spaß mit Nena und Markus in den Hauptrollen. Ein typischer Teenie-Film, die Story erwartbar. Junge kommt neu in eine Schule, verliebt sich in ein Mädchen, die hat aber nur Augen für den Schulrebellen. Markus stand schnell als Hauptdarsteller fest.
4: Das Drehbuch waren ja, 3-4 Seiten und ich sollte eine Hauptrolle kriegen. Die weibliche Hauptrolle sollte, da gab es ein paar Aspirantinnen und mir ist tatsächlich damals dann auch Nena eingefallen, weil er so gefragt hat, wen würdest du denn noch nehmen? Es gab Fräulein Menke ja schon zu der Zeit. Ideal, die Annette Humpe. Mir ist aber dann Nena eingefallen, weil ich die war in der gleichen Plattenfirma.
0: Über 1,5 Millionen Zuschauer sehen die Komödie. Zugegeben, das ist nichts gegenüber 5 Millionen, die 1983 die Rückkehr der Jedi-Ritter sehen wollten. Aber für eine deutsche Produktion sind das absolut respektable Zahlen. Kein Wunder also, dass wegen des Erfolgs im März 1983, gerade mal einen knappen Monat nach Veröffentlichung des Films, ein weiterer NDW-Film in Planung ging. Das Werk trägt den vielsagenden Namen Plem Plem, die Schule brennt. In der weiblichen Hauptrolle Ixi.
1: Die sind über die Plattenfirma an mich herangetreten und haben gesagt, wir wollen einen Spielfilm machen. Da habe ich gedacht, oh, das wollte ich auch immer schon mal machen, ist gut. Dann haben sie mich mit viel Geld erpresst.
0: Der Film ist ein gutes Beispiel dafür, dass es irgendwann um nichts anderes als Geld ging. Denn zu dieser Zeit befand sich die NDW bereits im Abschwung. Den Machern war also klar, dass sie schnell sein mussten. Und so erscheint der Film bereits im August 1983. Das sind unfassbare 6 Monate von der Entscheidung für den Film bis zum Kinostart. Es wird euch vermutlich nicht überraschen, Plem Plem, die Schule brennt, wird alles andere als ein cineastisches Meisterwerk. Bei der IMDb, der International Movie Database, erhält er eine Wertung von 2,6 auf einer Skala bis 10. So schlecht abzuschneiden schaffen nicht viele Filme. 160.000 Zuschauer verirren sich immerhin ins Kino. Die neue deutsche Welle ist ein Phänomen. Sie ist komplett anders als alles, was es vorher gab. Ob es nun die minimalistischen Songstrukturen sind, oder die teilweise sinnfreien und dadaistischen Texte, oder das extravagante Auftreten vieler NDW-Künstler. Sie hatten bisher alle gängigen Regeln ignoriert und gebrochen. Doch irgendwann, 1983, wurden die Regeln anscheinend zu oft gebrochen. Kaum einer fühlte sich noch provoziert oder von Texten und Auftritten amüsiert. Peter Haug und Ingo Wolf von ichwillspaß.de.
5: Wenn ein Pferd einfach zu Tode geritten wird, dann steigt man besser ab. Das hat die Industrie einfach geschafft. Die haben versucht, alles auf den Markt zu werfen, den möglichst hohen Profit rauszuholen und dadurch wurde die Welle gebrochen.
0: Ich will jetzt gar kein Bashing betreiben und darüber urteilen, welches Lied noch ein guter NDW-Song war und welcher nur noch ausverkauft. Das soll jeder für sich selbst entscheiden. Aber ja, ich denke, Joachim Witt hat schon recht, wenn er findet, dass es zum Ende der NDW auch ziemlich peinlich wurde.
6: Ja, ich möchte da auch einigen Kollegen nicht zu nahe treten. Es war ja natürlich zum Teil aber auch nachher wirklich peinlich. Es ging ja nicht mehr darum, was Besonderes zu machen, sondern es ging darum, sich auf einen Zug zu springen. Darum ging es, auf einen Zug zu springen, der gut lief, der gut geschmiert und gut geölt war, mit dem man Geld verdienen konnte.
0: Das wird nicht lange funktionieren. Der Zug, auf den alle aufspringen, verliert rasant an Tempo. Das ist vielleicht auch das Erstaunlichste am Ende der neuen deutschen Welle. Das Tempo, in dem das Ganze geschah. Eigentlich sind es nur wenige Wochen, in denen fast alle das Interesse an der NDW verlieren. Markus landet mit Kleine Taschenlampe im Mai 83 noch einen Hit. Er veröffentlicht im selben Jahr zwei weitere Singles, keine schafft es mehr in die Charts. Ganz ähnlich ergeht es seinen Kollegen. Fräulein Menke, Döff und vielen anderen. Eben noch hoch in den Charts, plötzlich geht nichts mehr. Die Leute sind einfach satt. Satt von dem, was nur wenige Jahre zuvor erst gestartet war. Dass das so kommt, dass die neue deutsche Welle irgendwann zu Ende geht, gehen musste, findet Uwe Fahrenkrug-Petersen nicht verwunderlich.
7: Aber es ist schon so, dass der Kommerz sozusagen diese neue Bewegung letztlich dann auch beendet hat, weil Leute irgendwann dann auch nicht mehr konnten und es nicht mehr witzig war. Und weil jeder, der wirklich halbwegs irgendwie singen konnte, sofort einen Vertrag bekam. Hauptsache es war NDW. Ne?
8: Das ist dem Punk passiert, das ist dem Rock passiert, dem Rap. Da kann man nur nichts dagegen tun.
0: Es ist noch gar nicht so lange her, da geriet eine Autogrammstunde von Extra Breit komplett außer Kontrolle. Und mit einmal liegen ihre Platten schwer wie Blei in den Regalen. Das ist nichts anderes als hart.
9: Das war es für einige Künstler aus der Zeit. Also ja, es geht sicherlich auch für Joachim Witt. Es ging für alle, die damals ging es also einfach erstmal wieder steil nach unten.
0: Kai Hawaii hat mit seiner Vermutung recht. Dass sich plötzlich niemand mehr für Joachim Witts neue Single Märchen Blau interessiert, geht nicht spurlos an ihm vorüber.
6: Weißt du, was das für ein Gefühl ist? Es hatte auch mit der Nummer wohl nichts zu tun. Es hat einfach mit mir als Person, hätte auch jemand anders sein können aus der NDW. Und so wollten die nicht mehr sehen.
0: Bei UKW kommt mit dem Erfolg der Druck und die Frage, in welche musikalische Richtung sie sich entwickeln sollen. Doch als der Erfolg ausbleibt, spielt das keine Rolle mehr. Peter Hubert von UKW.
3: Irgendwann war dann einfach nach dem zweiten Album, was ja auch nicht so erfolgreich dann war, das war dann vielleicht auch einer der Gründe, wo dann die Band so langsam, also wo dann der Bassist ausgestiegen ist und dann haben wir noch mit einem anderen Bassisten irgendwie nochmal ein, zwei oder drei Auftritte gemacht und dann war da einfach das Thema durch.
0: Das Thema war durch. NDW? Danke, nächstes. Okay, sagen wir mal, dass es so kommen musste. Dass etwas, das so schnell in die Höhe schoss, auch genauso schnell wieder runterkommen musste. What goes up must come down. Aber um zurück zu meiner Frage von Folge 1 zu kommen, ihr erinnert euch, Spider-Murphy-Gang, Nena, Extra Breit, Fehlfarben oder auch Geier Sturzflug sagen, neue deutsche Welle? Nee, das waren wir nicht, da haben wir nicht dazugehört. Warum ist das so? War der Fall so hart? Ist das Label NDW so verbrannt? Auch jetzt noch, 40 Jahre später? Und dann ist sie mit einem Mal vorbei, die NDW. Schluss mit Gas geben und Sternenhimmel und Tretbooten in Seenot. Keine Störenfriede mehr in der Hitparade. Keine Kids, die über brennende Schulen singen. Keine Songs an der Chartspitze. Kein Chaos im Kaufhaus. Keine immer größer werdenden Konzerthallen. Kein Erfolg mehr nirgendwo.

0: Okay, Moment mal. Über wen wir bisher noch gar nicht gesprochen haben? Die Urväter und Mütter der NDW. Ich meine die, mit denen alles angefangen hat. Die, die die NDW in den 70ern quasi erfunden haben. Um die geht's in der nächsten Folge. Am Anfang war alles auf Englisch.
1: Ich habe auch damals gedacht, noch in den 70ern, dass es unmöglich wäre, auf Deutsch Rockmusik oder Popmusik zu singen.
0: Wie Künstler aller David Bowie Tabus brechen, Vorbilder werden und die Musikwelt für immer verändern.
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1: Im Studio Silas Quering. Dieser Tag ist ein Auftrag an uns alle, dafür zu sorgen, dass sich Hochwasserkatastrophen möglichst nicht wiederholen. Das hat Bundespräsident Steinmeier bei einem Besuch im Ahrtal gesagt. Dort waren bei der Flutkatastrophe vor genau 5 Jahren 135 Menschen gestorben. Insgesamt gab es über 180 Tote. Wer in ein Pflegeheim zieht, muss immer mehr aus eigener Tasche dazu zahlen. Im bundesweiten Schnitt kostet es im ersten Jahr im Monat knapp 3.400 Euro, die Bewohner selbst oder ihre Familien stemmen müssen. Laut Verband der Ersatzkassen liegt das unter anderem daran, dass Pflegekräfte inzwischen deutlich mehr verdienen. 2 Monate nach dem Tigerangriff in Sachsen ist das Opfer jetzt gestorben. Der 72-jährige Tierpfleger war auf einem Privatgelände von dem entlaufenen Tiger attackiert und schwer verletzt worden. Gegen die Besitzerin des Raubtiers, die selbsternannte Tiger Queen, wird wegen fahrlässiger Tötung ermittelt. Spanien steht im WM-Finale. Die Iberer bremsten Topfavorit Frankreich und Superstar Mbappé mit ihrer starken Defensive komplett aus und siegten mit 2:0. Im zweiten Halbfinale wollen England und Argentinien heute nachziehen. Das Endspiel steigt dann am Sonntag.
0: NRW-Wetter mit KI-Support.
2: Meist ist es gerade trocken, nur ein paar Wolken hängen durch und die Temperaturen liegen bei 17 bis 12 Grad. Heute wird's dann überwiegend sonnig und warm. Im Süden kann am Nachmittag aber auch mal ein Schauer oder ein Gewitter dabei sein. Die Höchstwerte landen bei 27 bis 31 Grad, in höheren Lagen eher um 25 Grad.
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1: Hat es Rockwell nur geschafft, dass Michael Jackson den Refrain von Somebody's Watching Me singt? Tja, Rockwell kannte Michael schon aus Kindheitstagen und seine Schwester war mit Michaels Bruder Jermaine verheiratet. Wegen dieser Connection durfte Rockwell sein Lied Michael Jackson vorspielen. Ja, und er fand den Song so gut, dass Rockwell Michael fragte, ob er nicht mitsingen will. Und Jackson sagte spontan zu.

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1: Meist ist es gerade trocken, nur ein paar Wolken hängen durch. Und die Temperaturen liegen bei 17 bis 12 Grad. Heute wird es dann überwiegend sonnig und warm. Im Süden kann am Nachmittag aber auch mal ein Schauer oder ein Gewitter dabei sein. Die Höchstwerte landen bei 27 bis 31 Grad, in höheren Lagen eher um 25 Grad.

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1: Im Studio Silas Quiring. Schmerz und Leid sind 5 Jahre nach der verheerenden Flutkatastrophe in Rheinland-Pfalz und NRW nicht vergessen. Das hat Bundespräsident Steinmeier bei einem Besuch im Ahrtal gesagt. Allein dort waren 135 Menschen bei der Flut ums Leben gekommen. Insgesamt starben mehr als 180 Menschen. Donald Trump will den Iran zurück an den Verhandlungstisch zwingen. Der US-Präsident droht mit Angriffen auf Kraftwerke und Brücken im Land, falls die Friedensgespräche nicht vorankommen. Der Iran sieht in der Blockade ihrer Häfen wiederum einen Verstoß gegen das gemeinsame Rahmenabkommen. Wer in ein Pflegeheim zieht, muss immer mehr für den eigenen Platz zuzahlen. Inzwischen sind es im ersten Jahr im bundesweiten Schnitt knapp 3.400 Euro monatlich, so der Verband der Ersatzkassen. Regional sind die Unterschiede groß.

0: In Bremen müssen Pflegebedürftige rund 900 Euro mehr zahlen als in Sachsen-Anhalt. Der Top-Favorit ist raus. Im WM-Halbfinale hat Spanien Frankreich bezwungen. Die Franzosen verloren am Ende mit 0:2. Die Spanier ziehen dank ihrer starken Verteidigung mit nur einem Gegentor im ganzen Turnier ins Endspiel gegen England oder Argentinien.
1: NRW-Wetter mit KI-Support.
2: Meist ist es gerade trocken, nur ein paar Wolken hängen durch und die Temperaturen liegen bei 17 bis 12 Grad. Heute wird es dann überwiegend sonnig und warm, im Süden kann am Nachmittag aber auch mal ein Schauer oder ein Gewitter dabei sein. Die Höchstwerte landen bei 27 bis 31 Grad, in höheren Lagen eher um 25 Grad.
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